Kanzler Schröder getroffen und ihn erneut als möglichen Vermittler mit der EU ins Spiel gebracht. Böllerwürfe, Raketenbeschuss und immer wieder Kanzler Schröder getroffen und ihn erneut als möglichen Vermittler mit der EU ins Spiel gebracht. Böllerwürfe, Raketenbeschuss.

0: haben zwei der größten Musikfestivals Deutschlands begonnen. Am Nürburgring werden rund 90.000 Besucher erwartet, in Nürnberg etwa 80.000. An den drei Festivaltagen stehen insgesamt rund 70 Konzerte auf dem Programm. Zu den bekanntesten Acts gehören Iron Maiden und Linkin Park. Beide Festivals sind nach Angaben der Veranstalter komplett ausverkauft. Die deutschen Fußballerinnen haben sich mit einem 2:0 gegen Norwegen vorzeitig den Gruppensieg gesichert. Damit ist die DFB-Elf jetzt schon für die WM in Brasilien im nächsten Jahr qualifiziert. Parallel dazu schlechte Nachrichten vom Männerteam. Nachwuchstalent Lennart Karl fällt nach einem Muskelbündelriss am linken Oberschenkel für die WM in Nordamerika aus. Bundestrainer Nagelsmann hat Offensivspieler Asanwe Draogo nachnominiert.
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0: USA erneut nach seiner Wadenverletzung. Für ihn steht wieder Oliver Baumann im Tor. Nächste Woche soll Neuer dann aber mit der Mannschaft trainieren und beim ersten Spiel gegen Curaçao im Tor stehen. So der Plan.
1: Unterdessen haben die DFB-Frauen durch einen 2:0-Sieg gegen Norwegen vorzeitig das Ticket für die WM in Brasilien nächstes Jahr gelöst. Bei der Deutschen Bahn fallen deutlich mehr Fernzüge aus als im Vorjahr. Laut internen Daten, die der Süddeutschen Zeitung vorliegen, waren von Januar bis Mai im Schnitt 107 Fernzüge pro Tag von Ausfällen betroffen. Fast doppelt so viele wie im Vorjahreszeitraum. Die Bahn selbst nennt eine niedrigere Zahl, räumt aber ebenfalls deutlich mehr Ausfälle ein als 2025. Wir bleiben bei der Bahn. Der Ehrenvorsitzende des Fahrgastverbandes Pro Bahn Neuss warnt zum Start der Ferienzeit vor vollen Zügen und noch mehr Verspätungen. Reisende sollten immer einen Plan B in der Hinterhand haben, sagte er der Rheinischen Post. Die Eisenbahngewerkschaft EVG bat um Verständnis, dass die Beschäftigten trotz Baustellen und Störungen alles tun würden, um die Reisenden sicher ans Ziel zu bringen. Der Wolf, der vor gut 2 Monaten eine Frau in einer Hamburger Einkaufspassage verletzt hat, ist laut der Umweltbehörde vermutlich tot. Das Tier war nach dem Vorfall kurzzeitig eingefangen und dann mit einem Sender versehen worden. Dieser sendet aber seit Ende Mai keine Daten mehr. Das weise darauf hin, dass der Wolf gestorben sei.
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1: Ich bin Joshua Heise. Es tut einfach unbeschreiblich weh, das größte Turnier verpassen zu müssen. Mit diesen Worten hat sich Fußballnationalspieler Lennart Kahl nach seiner Oberschenkelverletzung an die Fans gewandt. Er versprach, stärker zurückzukommen und das DFB-Team jede Minute zu unterstützen. Die Nationalelf bestreitet heute das letzte Testspiel vor der WM gegen Mitgastgeber USA. Keine Reformbeschlüsse, keine Sommerpause. Das verlangt der Verband der Familienunternehmen in einem Brief an die Bundestagsabgeordneten, der dem Redaktionsnetzwerk Deutschland vorliegt. Dort heißt es, die für die Reformen relevanten Ausschüsse sollten den Sommer durcharbeiten, damit der Bundestag die Gesetze noch im August verabschieden könne. Am Tag der Bundeswehr öffnen heute bundesweit 10 Standorte der Truppe ihre Tore. Auch Verteidigungsminister Pistorius schaut an verschiedenen Standorten vorbei. Der Aktionstag soll die Verbindung zwischen Bevölkerung und Bundeswehr stärken. Jan-Henner Reitze berichtet.
2: Einfach mal selbst in einen Panzer oder Hubschrauber einsteigen oder sich anschauen, dass die Bundeswehr auch akademische Karrierechancen zu bieten hat. Das über Jahrzehnte eher distanzierte gesellschaftliche Verhältnis zur Bundeswehr soll verbessert werden, auch angesichts der aktuellen Krisen weltweit. Deshalb soll die Truppe auch deutlich aufgestockt werden, wenn das über Freiwilligkeit nicht klappt, auch mit einer Rückkehr zur Wehrpflicht.
1: Für Papst Leo XIV. Beginnt heute seine 6-tägige Reise nach Spanien. Unter dem Motto »Erhebet den Blick« macht das Oberhaupt der katholischen Kirche Station in Madrid, Barcelona und auf den Kanarischen Inseln. Spanien ist nach wie vor überwiegend katholisch, auch wenn sich die Zahl der Gläubigen seit den 70ern fast halbiert hat.
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1: Ich bin Joshua Heise. Guten Morgen. 4 Jahre als Bundestagsabgeordneter bringen genauso hohe Altersbezüge wie 28 Jahre Vollzeitarbeit. Das zeigt eine Berechnung des Bundestages als Antwort auf eine Linken-Anfrage, die dem Redaktionsnetzwerk Deutschland vorliegt. Die Linksfraktion fordert deshalb, Abgeordnete endlich auch in die gesetzliche Rentenversicherung einzubeziehen. Personalchaos kurz vor dem WM-Start. Nachwuchstalent Lennart Karl hat sich beim Training vor dem letzten Testspiel gegen Mitgastgeber USA am Oberschenkel verletzt. Deshalb hat Bundestrainer Nagelsmann den Leipziger Assan Ouedraogo nachbesetzt. Thomas Bremser berichtet.
2: Aber auch Manuel Neuer macht den Fans Sorgen. Der Bundestrainer schont ihn gegen die USA erneut nach seiner Wadenverletzung. Für ihn steht wieder Oliver Baumann im Tor. Nächste Woche soll Neuer dann aber mit der Mannschaft trainieren und beim ersten Spiel gegen Curaçao im Tor stehen. So der Plan.
1: Unterdessen haben die DFB-Frauen durch einen 2:0-Sieg gegen Norwegen vorzeitig das Ticket für die WM in Brasilien nächstes Jahr gelöst. Bei der Deutschen Bahn fallen deutlich mehr Fernzüge aus als im Vorjahr. Laut internen Daten, die der Süddeutschen Zeitung vorliegen, waren von Januar bis Mai im Schnitt 107 Fernzüge pro Tag von Ausfällen betroffen. Fast doppelt so viele wie im Vorjahreszeitraum. Die Bahn selbst nennt eine niedrigere Zahl, räumt aber ebenfalls deutlich mehr Ausfälle ein als 2025. Die FIFA erlaubt Fans bei der Fußball-WM jetzt doch, Wasserflaschen ins Stadion mitzubringen. Zumindest in den USA und Kanada und nur, wenn sie verschlossen sind und aus Weichplastik sind und maximal 590 Milliliter fassen. Zuvor hatte der Weltverband das Mitbringen jeglicher Flaschen verboten und das mit Sicherheitsbedenken begründet. Für Mexiko gilt die neue Regelung offenbar nicht.
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0: Neu auf Ego FM aus Paris und Stockholm. Generation and Young Lean mit Storm 2.
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1: Ich bin Angela Kress. Guten Morgen. Die Zahl der Organspender und auch die Zahl der gespendeten Organe sind in den ersten 5 Monaten des Jahres leicht gestiegen. Es reicht aber noch lange nicht für alle Schwerkranken. Laut Stiftung Organtransplantation wurden von Januar bis Mai gut 1400 Spenderorgane registriert. 2025 waren es im gleichen Zeitraum etwa 150 weniger. Deutschlandweit warteten über 8000 Menschen auf ein Spenderorgan. Die Deutsche Umwelthilfe kritisiert das Abfallmanagement großer Musikfestivals in Deutschland. Nach einer Befragung von 10 Festivals fordert sie mehr Mehrwegsysteme, bessere Mülltrennung und nachhaltigere Toiletten. Die gerade stattfindenden Schwesterfestivals Rock am Ring und Rock im Park würden beim Mehrweg für Getränke gut abschneiden, bei Mülltrennung und Komposttoiletten aber schlecht. Keine Reformbeschlüsse, keine Sommerpause. Das verlangt der Verband der Familienunternehmen in einem Brief an die Bundestagsabgeordneten, der dem Redaktionsnetzwerk Deutschland vorliegt. Dort heißt es, die für die Reformen relevanten Ausschüsse sollten den Sommer durcharbeiten, damit der Bundestag die Gesetze noch im August verabschieden könne. Es tut einfach unbeschreiblich weh, das größte Turnier verpassen zu müssen. Mit diesen Worten hat sich Fußballnationalspieler Lennart Kahl nach seiner Oberschenkelverletzung an die Fans gewandt. Er versprach, stärker zurückzukommen und das DFB-Team jede Minute zu unterstützen. Die Nationalelf bestreitet heute das letzte Testspiel vor der WM gegen Mitgastgeber USA.
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1: Ich bin Angela Kress. Guten Morgen. Heute ist Tag der Organspende. Im Bundestag will eine Gruppe von Abgeordneten einen neuen Anlauf für eine Widerspruchslösung starten. Dann wäre man in der Regel automatisch Spender, außer man widerspricht. Oliver Urbanke berichtet.
2: 2020 hat der Bundestag die Widerspruchslösung noch abgelehnt. Jetzt könnte aber noch mal Bewegung in die Sache kommen. Im Herbst hat sich der Bundesrat dafür ausgesprochen und im Bundestag haben sich jetzt einige Abgeordnete zusammengetan, um fraktionsübergreifend erneut für eine Widerspruchslösung ab 2030 zu werben.
1: Immer einen Plan B in der Tasche haben, dazu rät der Ehrenvorsitzende des Fahrgastverbands Pro Bahn Neuss in der Rheinischen Post mit Blick auf Bahnreisen. Die Bahn nutze etwa Ferienzeiten auch, um Strecken instand zu setzen. Die Süddeutsche Zeitung hatte berichtet, dass von Januar bis Mai im Schnitt gut 100 Fernzüge pro Tag ausgefallen sind oder mit weniger Zugteilen unterwegs waren. Die Bahn selbst nennt niedrigere Zahlen. Fast jeder vierte Bankkunde zahlt inzwischen mindestens 100 Euro pro Jahr für die Führung eines Girokontos. Das geht aus einer Umfrage des Vergleichsportals Verivox hervor. Demnach verlangen besonders Sparkassen vergleichsweise viel. Sie haben aber auch ein dichtes Filialnetz bis weit hinein in den ländlichen Raum, heißt es. Knapp ein Fünftel zahlt demnach gar nichts für sein Girokonto. Brasilien, wir kommen. Die deutschen Fußballerinnen haben mit einem 2:0 gegen Norwegen vorzeitig die Qualifikation für die WM 2027 in Brasilien geschafft. Parallel dazu schlechte Nachrichten vom Männerteam. Nachwuchstalent Lennart Karl fällt nach einer Verletzung am Oberschenkel für die WM in Nordamerika aus. Bundestrainer Nagelsmann hat Offensivspieler Assan Ouedraogo nachnominiert.
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0: immer.
1: Almost Monday, she likes sports. 8 Uhr ist es. Schönen guten Morgen zusammen. Heute an diesem 6. Juni, heute am Tag der Gartenarbeit. Mensch, Gartenarbeit ist gut für Körper, Geist und Seele, steht hier. Das meinen zumindest die Erfinder dieses Gedenktags. Also, wenn es irgendwie geht und auch wenn es wettertechnisch einigermaßen mitspielt, raus ins Grüne und ein bisschen buddeln. Wir buddeln jetzt erstmal nach dem Aktuellsten aus Deutschland und dem Rest der Welt. Und das tut unsere Ego FM Nachrichtenredaktion.
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3: Ich bin Angela Kress. Guten Morgen. In der kommenden Woche will die Koalition ihr Reformpaket konkret anpacken. Die Grünen-Politikerin Kahn befürchtet, dass die Sparpläne zulasten von Frauen gehen. Tine Klimach berichtet.
4: Wenn die Pflege zu teuer wird, würden viele Betroffene die Pflege innerhalb der Familie organisieren. Eine Pflegereform müsse pflegende Angehörige spürbar entlasten und die wirtschaftliche Unabhängigkeit von Frauen stärken. Nach den Plänen von Gesundheitsministerin Wagen soll es unter anderem Kürzungen bei den Rentenbeitragszahlungen für pflegende Angehörige geben.
3: Der Verband der Familienunternehmen fordert unterdessen, dass der Bundestag seine Sommerpause ausfallen lassen und sich lieber um die geplanten Reformen kümmern sollte. Verbandschefin Ostermann sagte dem Redaktionsnetzwerk Deutschland, Ziel müsse es sein, dass der Bundestag im August die Reformgesetze verabschieden könne. Auch mit Blick auf den Herbst, in dem die meisten Unternehmen ihre Investitionen planten. Festivals sollen Spaß machen, aber sie dürften kein Ausnahmezustand für die Umwelt werden. Das sagt die Deutsche Umwelthilfe und hat die Abfallkonzepte großer Musikveranstaltungen kritisiert. Nach einer Umfrage unter 10 der größten Musikfestivals hierzulande fordert sie mehr Mehrwegsysteme, eine bessere Mülltrennung und nachhaltigere Sanitärlösungen. Für Fußballnationalspieler Lennart Karl ist sein WM-Traum geplatzt. Er hat sich im Abschlusstraining vor dem heutigen Testspiel gegen die USA am Oberschenkel verletzt. Und die deutschen Fußballerinnen haben sich vorzeitig für die Weltmeisterschaft im kommenden Jahr in Brasilien qualifiziert. Im vorletzten Gruppenspiel gewannen sie 2:0 gegen Norwegen.
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1: Und da starten wir erstmal relativ sonnig in den Tag rein. Später kommen dann aber von Südwesten her wieder Wolken rangezogen und die bringen dann vereinzelt Schauer und Gewitter mit sich. Morgen am Sonntag und am Montag ist es dann erstmal wieder recht sonnig. Schauer gibt es nur noch wenig. Es wird auch wärmer mit über 25 Grad am Montag.
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1: Schönen guten Morgen. An diesem Samstag ist es kurz nach 8 mittlerweile. Und ich würde sagen, wir holen uns direkt zum Start in den Tag mal die kalifornische Sonne hier ins Radio. Drehen die Lautsprecher ein bisschen lauter für diese absolute Kulthymne hier aus den 2000ern. Hier sind Phantom Planet für euch mit California. Kommt gut raus.

musikalische Reise nach Odessa mit Caribou hier in der Morningshow am Wochenende. Ich würde sagen, wir schütteln die Müdigkeit, die sich vielleicht hier und da noch so ein bisschen verankert hat, jetzt im Handumdrehen ab und starten mit schöner, geballter, britischer Frauenpower in diesem neuen Tag. Die Band der Stunde sind nämlich Last Dinner Party aus London und die liefern uns mit ihrem neuesten Titel genau die richtige Dosis, um hellwach zu werden. Big Dog, ganz neu, hier bei Igor FM, The Last Dinner Party.

0: schönes Wochenende zusammen. Und wer jetzt gerade hier nach dem Aufstehen noch einen kleinen elektronischen Wachmacher benötigt, der bekommt ihn gleich von mir. Von diesem DJ-Duo aus Chicago, das sind Louis the Child. Und wir hören sie gleich mit Go. Viertel nach acht ist es mittlerweile.
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0: durch diesen Samstagmorgen mit Peachy Harvey und The Wheel hier bei Ego FM.
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0: So, schauen wir mal, in genau einer Woche geht's los mit der Fußball-Weltmeisterschaft in den USA, in Kanada und in Mexiko. Aber schon vor dem ersten Anpfiff gibt es tatsächlich schon Diskussionen. Und zwar nicht über den Fußball, sondern über die US-Einwanderungsbehörde ICE. Was dahinter steckt, darüber spreche ich jetzt mit Kollege Fred. Grüß dich, servus.
3: Ah, hallo.
0: Warum spielt denn diese Einwanderungsbehörde bei dieser Weltmeisterschaft so eine große Rolle?
3: Ganz einfach, weil viele Menschen befürchten, dass die WM nicht nur ein Fußballfest wird, sondern auch von der harten Einwanderungspolitik der Trump-Regierung überschattet werden könnte. ICE ist in den USA für Abschiebungen und für die Kontrolle von MigrantInnen zuständig. Und allein die Ankündigung, dass die Behörde zumindest in manchen Städten Teil des Sicherheitsapparates rund um die Fußball-WM sein könnte, das hat bei vielen Fans und Menschenrechtsorganisationen natürlich Alarm ausgelöst.
0: Mhm. Was denkst du, geht diese Angst so weit, dass Fans vielleicht dann sogar auf die Reise verzichten würden?
3: Zum Teil ja. Menschenrechtsorganisationen haben ja bereits schon vor Reisen in die USA gewarnt. Selbst Menschen mit gültigen Papieren, die könnten bei der Einreise oder im Land selbst Probleme bekommen. Und besonders betroffen dürfen sich dann natürlich Fans aus Ländern fühlen, deren Verhältnis zur US-Regierung angespannt ist oder die von den verschärften Einwanderungsregeln betroffen sind. Und ja, da spreche ich jetzt nur mal von den Fans aus lateinamerikanischen Staaten und von den iranischen Fans natürlich sowieso.
0: Und was denkst du, wird ICE am Ende tatsächlich dann in den Stadien unterwegs sein?
3: Ja, nach aktuellem Stand nicht. Das sagen zumindest die WM-Organisatoren. Die haben erklärt, dass es keine Einwanderungskontrollen in oder unmittelbar an den Stadien geben soll. Trotzdem, die Skepsis bleibt groß, weil ICE weiterhin Teil der amerikanischen allgemeinen Sicherheitsplanung ist und viele Menschen einfach nicht genau wissen, wo hören jetzt diese Zuständigkeiten auf und wo beginnen sie.
0: Also in einer Woche geht's los mit der Fußball-Weltmeisterschaft in den USA, in Kanada und in Mexiko. Es gibt aber auch vor dem ersten Anpfiff schon die allerersten Diskussionen und Fred hat uns aufgeklärt. Danke für die Infos.
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0: Das ist Luke Noah hier bei EgoFM mit Bleach an diesem Samstagmorgen.
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0: Fußball ist so viel mehr als nur Taktikboards, trockene Statistiken und das klassische 90-Minuten-Match. Und genau das feiern wir in dieser Woche hier in unserer Themenwoche bei EgoFM und schauen heute mal auf ein absolutes, ich sag mal so, Popkulturphänomen, das mittlerweile Millionen Menschen auf der ganzen Welt verzaubert hat, auch mich mit eingeschlossen, die vorher vielleicht noch nie wirklich ein Stadion von innen gesehen haben. Und zwar die preisgekrönte Serie Ted Lasso. Die Geschichte dahinter verrät uns Kollegin Lola.
3: 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Wenn eine Serie kreiert wird, dann läuft das meistens ziemlich ähnlich ab. Zuerst mal wird eine Pilotfolge produziert. Damit versucht man dann, einen Sender bzw. Geldgeber zu finden, die mit einsteigen. Und wenn das geklappt hat, dann wird eine Staffel produziert. Bei Ted Lasso war alles ein wenig anders. Im Jahr 2013 wollte der amerikanische Sportsender NBC Sports die Nachricht und das Volk bringen, dass bei ihnen in Zukunft die britische Premier League zu sehen ist. Dafür ließen sie Promospots produzieren. In der Hauptrolle ein etwas naiver und wahnsinnig optimistischer American Football Coach, der den Job als Trainer bei einem britischen Fußballclub übernehmen soll. Sein Name Ted Lasso.
4: Football in the States is my specialty, but they have a different kind of football over here.
5: They're going to play hard for all four quarters, okay?
6: Two halves.
5: Okay, halves. They're going to play hard for two halves. And we're going to play till there's a winner and there's
6: or
5: a loser.
6: A tie.
5: What's that?
6: A tie.
5: Okay, till there's a winner, a loser or a tie.
3: Die Spots wurden zu einem viralen Hit. Auch der Kopf der Idee und Hauptdarsteller des Spots, Jason Sudeikis, stellte fest, dass ihm die Rolle des Ted Lasso immer mehr ans Herz gewachsen ist. Seiner damaligen Partnerin, der Schauspielerin Olivia Wilde, kam dann die zündende Idee. Eigentlich sollte Ted Lasso als Serie weiterleben. Jason und seine kreativen Partner Joey Kelly und Brandon Hunt, der im Spot und in der Serie übrigens Coach Beard verkörpert, machten sich ans Werk. Und dann passierte erstmal nichts. Bis zum Jahr 2017. Jason spielte zu der Zeit mit einigen Freunden an manchen Abenden Baseball. Mit dabei in dieser Baseballgruppe Bill Lawrence, auch bekannt als Mastermind hinter der sensationellen Serie Scrubs. Irgendwo zwischen Homebase und Backstop kamen die beiden plötzlich auf Ted Lasso zu sprechen. Und nachdem Bill das Skript gelesen hatte, war er Feuer und Flamme. Eigentlich ist es total egal, ob ihr von Fußball eine Ahnung habt. Das hat Ted Lasso ja auch nicht. Er wird trotzdem von Rebecca Welton engagiert, ihren Fußballclub, den AFC Richmond, zu trainieren. Doch eigentlich will sie gar nicht, dass er dabei Erfolg hat. Denn der Fußballverein ist das Einzige, woran das Herz ihres Ex-Mannes hängt. Also möchte sie jetzt aus purer Rache dafür sorgen, dass der Verein den Bach runtergeht. Dass der American Football Trainer so gar keine Ahnung von Fußball hat, spielt ihr dabei also nur in die Karten. Seine Unwissenheit macht Ted allerdings mit seinem übergroßen Herzen und jeder Menge Optimismus wieder wett. Ich will jetzt gar nicht zu viel von der Story spoilern, aber so viel kann ich euch verraten. Ich musste die ganze Serie über grinsen. Von der Musik, die übrigens von Marcus Mumford von Mumford & Sons stammt, über den Cast bis hin zur Story. Stimmt hier einfach alles. Ich könnte, um ehrlich zu sein, jetzt hier noch eine ganze Weile über Ted Lasso reden. Zum Beispiel darüber, dass eine der Inspirationen für die Rolle Jürgen Klopp gewesen ist. Oder darüber, dass Zach Braff, besser bekannt als JD aus Scrubs, bei einigen Folgen Regie geführt hat. Aber das würde, wie gesagt, den Rahmen sprengen. Lasst euch einfach selber von Ted und seinen Lebensweisheiten überzeugen. Ihr werdet es nicht bereuen.
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0: Wenn man mich nach meiner Lieblingsserie fragt, dann ist es die absolute Nummer 1. Tatsächlich, Ted Lasso kann ich euch wärmstens ans Herz legen. Durch diesen Samstagmorgen jetzt mit den White Stripes und The Hardest Button to the Button.

0: Schönen Samstagmorgen mit der Ego für Morning Show am Wochenende und gleich den unumstrittenen Königen des New Yorker Indie Rocks. Die nach über 2 Jahrzehnten Bandgeschichte, das muss man sich mal vorstellen, immer noch eine unfassbare Coolness versprühen. Die Strokes hören wir gleich mit ihrer aktuellen Single Going Shopping. 8:45 ist es.
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0: Safe and Sound. Das war Justice hier bei Ego FM. Und damit ein schönes Wochenende zusammen. Es ist 9 Uhr mittlerweile. Heute am 6. Juni, falls es euch nach draußen ziehen sollte, auch wenn das Wetter nicht so ganz mitspielt, dann hätte ich hier einen Tipp für euch. Würden wir nämlich alle Wanderwege in Deutschland zusammenzählen, wären sie circa 190.000 Kilometer lang. Da muss man sicher ganz schön lange laufen. Auch wenn ihr das nicht alles an einem Tag packt, hättet ihr heute die perfekte Gelegenheit, einfach mal von vorne anzufangen. Heute ist nämlich Tag der Wanderwege. Und was sonst noch so los ist, das sagt uns jetzt die Ego von Nachrichtenredaktion.
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2: Ich bin Angela Kress. Guten Morgen. Deutschland erlebt offenbar einen neuen Höchststand bei Extremismus, Hass und politischer Gewalt. Die Welt am Sonntag hat dazu recherchiert und meldet mindestens 85.000 politisch motivierte Straftaten im vergangenen Jahr. Innerhalb von 10 Jahren habe sich die Zahl mehr als verdoppelt. Aber wahrscheinlich werden auch mehr Taten angezeigt als früher. Rechtsextremisten blieben der größte Treiber politisch motivierter Kriminalität. Bundesgesundheitsministerin Warken bekommt bei der Finanzreform für die Pflege viel Gegenwind, auch aus der eigenen Koalition und den Ländern. Mecklenburg-Vorpommerns Ministerpräsidentin Schwesig sagte im ZDF:
3: Ich habe vor kurzem mit einer Mutter gesprochen, die ihr Kind pflegt. Der wollen wir jetzt sagen, dass wir ihr dafür noch Rentenpunkte wegnehmen. Das ist völlig inakzeptabel aus meiner Sicht und ich werde sowas auf gar keinen Fall mitmachen.
2: Warken muss eine Milliardenlücke schließen. Die Pläne sehen unter anderem Kürzungen bei Rentenbeitragszahlungen für pflegende Angehörige vor. Heute ist Tag der Organspende und da gibt es zumindest vorsichtig positive Nachrichten. Die Zahl der gespendeten Organe ist in den ersten 5 Monaten des Jahres gestiegen. Laut Stiftung Organtransplantation wurden rund 1.400 Spenderorgane registriert, etwa 150 mehr als im Vorjahreszeitraum. Aber noch immer stehen etwa 8.000 Menschen auf der Warteliste für ein Organ. Brasilien, wir kommen. Die deutschen Fußballerinnen haben mit einem 2:0 gegen Norwegen vorzeitig die Qualifikation für die WM 2027 in Brasilien geschafft. Parallel dazu schlechte Nachrichten vom Männerteam. Nachwuchstalent Lennart Karl fällt nach einer Verletzung am Oberschenkel für die WM in Nordamerika aus. Bundestrainer Nagelsmann hat Offensivspieler Hassan Ouedraogo nachnominiert.
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0: Und da starten wir erstmal relativ sonnig in den Tag rein. Später kommen dann aber von Südwesten her wieder Wolken rangezogen und die bringen dann vereinzelt Schauer und Gewitter mit sich. Morgen am Sonntag und am Montag ist es dann erstmal wieder recht sonnig. Schauer gibt es nur noch wenig. Es wird auch wärmer mit über 25 Grad am Montag.
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0: Schönen guten Morgen, schönes Wochenende um kurz nach 9 mittlerweile. Und wenn ihr einen, ich sag mal so, energiegeladenen Tritt in den Allerwertesten benötigt, um so richtig in die Gänge zu kommen heute, dann ist dieser junge Mann hier euer Retter. Kenny Hupel heißt er, gilt als die aufregendste Speerspitze des modernen Pop-Punk-Revivals. Und den hören wir jetzt mit seinem Titel Orphan. Kurz nach 9 mittlerweile.

0: Mr. E's Beautiful Blues. Das sind die Eels hier bei Ego FM. Und falls ihr auf dem Weg aus dem Bett in den Tag rein zum ersten Becher Kaffee vielleicht noch den perfekten motivierenden Rhythmus sucht, dann habe ich jetzt genau das Richtige für euch. Dieser extrem treibende frische Beat hier bringt nämlich sofort ein bisschen Dynamik in den Morgen rein und macht müde Knochen im Nu munter. Ganz neu bei Ego FM hören wir jetzt nämlich J. Jerome 87, besser bekannt mit seiner Band All J, gerade wieder auf Solopfaden unterwegs hier mit seiner neuesten Single. Und die nennt sich Track and Field.
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0: Schönen guten Morgen, hier ist die Morning Show am Wochenende, gleich mit einer legendären Band rund um die ikonische Powerfrau Beth Dido. Hat sich nach ihrem fulminanten Album-Comeback ganz eindrucksvoll in der Musikwelt zurückgemeldet und wir feiern sie gleich mit einem ihrer alten Songs, mit Love Long Distance, gleich bei mir. 8:45 ist es.
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0: das ist seine Strategie. Das war Ennio.
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0: Und meine Strategie ist es mir, jede Woche spannende Menschen in die Sendung Ego FM Talk Radio einzuladen. Es können Bekannte sein, es können aber auch weniger Bekannte sein. Hauptsache, sie haben was zu erzählen. Und genau das ist auch in dieser Woche wieder der Fall. Es gibt ja manchmal so Menschen, die betreten irgendwie einen Raum und plötzlich ist das Licht gleich ein bisschen heller. Mein heutiger Gast oder mein Gast in dieser Woche schafft genau das. Man nennt sie oft die gute Laune-Fee des bayerischen Kabarets, aber hinter dem strahlenden Lächeln steckt eine sehr scharfsinnige Beobachterin mit unglaublich viel Tiefgang. Die Kabarettistin, Schauspielerin und Moderatorin Constanze Lindner ist in dieser Woche zu Gast bei mir im Talkradio. Und da frage ich sie unter anderem, wo sie eigentlich die Grenze zieht zwischen Unterhaltung und Ernsthaftigkeit.
4: Also bei mir, ich arbeite tatsächlich auch viel mit dem Publikum und bei mir ist ganz klare Grenze, das Publikum sind meine Helden. Also jeder, der da mitspielt, der wird die werden geknutscht, die werden auf Händen getragen. Ich mache mich nie über jemanden lustig, weil ich finde, das ist so leicht. Weißt du, kannst immer draufhauen auf jemanden. Du hast dann immer gleich den Lacher da. Das ist nicht meine Art, habe ich noch nie gemacht. Und ich glaube, das ist etwas, wo ich persönlich die Grenze ziehe. Trotzdem finde ich auch grundsätzlich, muss ich sagen, ist es nicht leicht geworden in unserem Beruf teilweise, weil natürlich mittlerweile alle schon so wahnsinnig sensibilisiert sind. Wir sind teilweise Satiriker, wir sind Leute, die was überspitzen dürfen. Wir sind, das ist unsere Arbeit, das ist unser Beruf, das ist unser Handwerk. Und das finde ich schade, dass man nicht mehr so in Dialog geht, dass man halt irgendwie sich gegeneinander jetzt mittlerweile auch schon so ein bisschen. Also ich finde das ganz wichtig, dass man bitte schon noch Sachen aufzeigen darf, natürlich auch mit einer Satirefeder, da bewundere ich alle politischen Kabarettisten, da halte ich mich sowieso komplett raus, ist mir das nicht mal Genre, aber meine persönliche Grenze ist schon viel niedriger, die liegt schon beim Publikum, was wirklich bei mir sich wohlfühlen darf. Aber auch mitmacht, aber ich beleidige niemanden.
0: Sie ist die personifizierte Lebensfreude, kann man sagen, des bayerischen Kabarets. Eine Frau, die so viel Energie versprüht, dass man damit wahrscheinlich ein kleines Viertel in München beleuchten könnte. In dieser Woche ist sie zu Gast bei mir im EcoFM Talk Radio, die Kabarettistin und Schauspielerin Constanze Lindner. Morgen gibt es die ganze Folge nochmal zu hören hier im Radio, 16 bis 17 Uhr. 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Das EcoFM Talk Radio. Und hier ist neue Musik von Death Cab for Cutie, Punching the Flowers. Schönen Samstagvormittag zusammen.

0: Reise schaut sie heute mal so ein bisschen hervor, die Sonne. Marvin Gaye mit Sunny hier in der Morning Show.
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0: Viele, viele Nachrichten gibt's fast täglich aus den USA. Trump, Eis, Krieg und genau diese Schlagzeilen, die überschatten natürlich auch die anstehende Fußball-Weltmeisterschaft. Vor allem, weil ja noch zwei andere Länder die WM mit ausrichten werden. Darüber müssen wir sprechen mit Kollegin Jule. Grüß dich.
4: Hallo.
0: Im Gegensatz dazu hört man ja eigentlich nur gute Nachrichten aus Mexiko zum Beispiel. Die wollen die Schulferien für die Weltmeisterschaft verlängern. Stimmt das?
4: Ja, tatsächlich sollten die Sommerferien auf 3 Monate verlängert werden. Die Idee hat man dann aber wieder verworfen. Das hätte für die Eltern, ich glaube viele kennen es, echt viel Chaos bedeutet. Aber es ist auch noch nicht so lange her, da haben sich die Nachrichten so angehört.
5: Cartel violence is rocking the nation of Mexico.
6: A esta hora regresamos a México, vamos a ver las señales en vivo, las autoridades.
7: There was fire all around us.
8: Brennende Straßen, blockierte Autobahnen, Schüsse mitten am Tag. In Mexiko eskaliert die Gewalt.
4: Also bei Mexiko, da muss man immer 2 Seiten sehen.
0: Wie meinst du das, da muss man genau 2 Seiten sehen?
4: Auf der einen Seite haben wir die Drogenkartelle und deren Gewalt. Zahlen von 2023 zeigen, dass etwa 185.000 Menschen direkt oder indirekt im Drogenhandel tätig sind. Das heißt auch, die Kartelle sind sozusagen eine der größten Arbeitgeber des Landes. Mhm. Und auf der anderen Seite ist Mexiko aber auch gleichzeitig wunderschön.
9: Traumstrände, riesige Höhlen und die Pyramiden Mitte Amerikas. Herzlich willkommen in Mexiko, ein Land, das viel mehr zu bieten hat als Tacos und Sombreros.
4: Mexiko ist riesig, vielfältig und hat eine super spannende Kultur. Von Mayas und Azteken zu Mariachi und Piñata oder die Traumstrände und die schönen Großstädte.
0: Aber die Lage in Mexiko sieht dann am Ende des Tages doch anders aus, oder?
4: Das ist leider ziemlich schwer zu sagen. Die große Gewalt, also die im Februar, als der Drogenboss des Jalisco-Kartells von der Polizei getötet wurde, die hat sich wieder beruhigt, heißt allerdings nicht, dass die Kartelle an Macht verloren hätten. Mhm. Dafür haben aber die EU und Mexiko Ende Mai ein neues Freihandelsabkommen unterschrieben. Das ist für beide Seiten sehr vorteilhaft. Auch die aktuelle Präsidentin Mexikos, Claudia Sheinbaum, scheint auch ein Händchen für Trump zu haben. Immer wieder kommt Druck von den USA und immer wieder schafft sie es, ihm die Stirn zu bieten. Und rein fußballerisch haben sie gerade in der Vorbereitung gegen Australien gewonnen.
0: Also kann man sagen, auch viele gute Zeichen aus diesem wunderschönen Land. Und am 11. Juni ist dann dort ja auch das Eröffnungsspiel in Mexiko mit Mexiko, und zwar gegen Südafrika. Müssen sie ran und die Vorfreude ist im Gegensatz zu den USA da tatsächlich auch schon riesig. Jule, danke dir für die Infos.
4: Gerne.
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0: Schönen guten Morgen, hier ist die Ego für Morning Show am Wochenende und wir gehen diesen Vormittag gleich mal ein bisschen entspannter an und holen uns einen der begnadetsten Singer-Songwriter der Gegenwart ins Programm. Atmet nochmal tief durch, genießt die Ruhe vor dem Alltagstrubel und lasst euch von diesem wunderschönen Track tragen, Badlands, die aktuelle Scheibe von Kevin Morby. Hört er gleich bei mir. 9:45 ist es.
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0: This Generation. Das war eine Tribe Called Quest hier bei Ego FM. 10 Uhr mittlerweile. Heute an diesem Samstag, diesem 6. Juni, ist unter anderem Tag des Apfelmuskuchens, Tag der Gartenarbeit, Tag der Wanderwege und das hier finde ich sehr sympathisch, Tag des Autokinos. Solltet ihr also Lust auf Kino haben, aber vielleicht keine Lust auf die unbequemen Kinostühle oder die kalte Klimaanlage im Kino, dann wäre das doch heute was. Raus ins Freie und ab ins Autokino. Eine sehr romantische Alternative. Was sonst noch los ist in Deutschland und dem Rest der Welt, sagt euch jetzt wieder unsere Nachrichtenredaktion.
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2: Ich bin Angela Kress. In den ersten 5 Monaten dieses Jahres wurden mehr als 1400 Spendenorgane registriert, gut 12% mehr als im Vorjahreszeitraum. Das zeigen Zahlen der Stiftung Organtransplantation und trotzdem reicht das Angebot nicht aus, berichtet Soita Sowali.
3: Im vergangenen Jahr standen rund 8200 Patientinnen und Patienten auf den Wartelisten. Am Ende konnte nicht einmal jeder zweite versorgt werden. Deshalb läuft auch die Debatte über neue Regeln weiter. Eine Gruppe von Bundestagsabgeordneten fordert, dass künftig grundsätzlich jeder Erwachsene als Organspender gilt, außer er widerspricht ausdrücklich.
2: Keine Reformen, keine Sommerpause. Der Bundestag sollte aus Sicht des Verbands der Familienunternehmer die Sommerpause ausfallen lassen, um die geplanten Reformen schnell zu beschließen. Verbandschefin Ostermann befürchtet im Redaktionsnetzwerk Deutschland, dass sonst Einzelmaßnahmen von Interessensgruppen zerpflückt werden und am Ende kaum Entlastungen für Unternehmen und deren Mitarbeiter rauskommen. Die Koalition will aber zumindest in der kommenden Woche ihr angekündigtes Reformpaket konkret anpacken und sich mit Gewerkschaften und Arbeitgebern beraten. Sozialverbände warnen unterdessen, Debatten über höhere Zuzahlungen in der Pflege oder weniger Altersvorsorge machten Betroffenen Angst. Und Angst sei kein guter Begleiter, sagte etwa VdK-Präsidentin Bentele. Papst Leo ist ab heute in Spanien. 6 Tage lang will er in Madrid, Barcelona und auf den Kanarischen Inseln unterwegs sein. Hunderttausende Menschen werden erwartet. Der Vatikan hatte angekündigt, dass der Papst sich auch mit Opfern sexuellen Missbrauchs in katholischen Einrichtungen treffen werde. Opferverbände hatten das gefordert.
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0: Und da starten wir erstmal relativ sonnig in den Tag rein. Später kommen dann aber von Südwesten her wieder Wolken rangezogen und die bringen dann vereinzelt Schauer und Gewitter mit sich. Morgen am Sonntag und am Montag ist es dann erstmal wieder recht sonnig. Schauer gibt es nur noch wenig. Es wird auch wärmer mit über 25 Grad am Montag.
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0: Schönes Wochenende zusammen und ein schönes letztes Ferienwochenende. Die Pfingstferien, die neigen sich ja gerade auch schon wieder dem Ende hin. Wir verwandeln jetzt das Badezimmer oder vielleicht auch die Küche, den Küchentisch, den Frühstückstisch in eine gigantische Tanzfläche. Denn diese britische DJ-Legende hier, besser bekannt als Fatboy Slim, der reist auch mit über 60 Jahren auf seinen Shows um die ganze Welt immer noch die Abrissbirne ein. Und das tut er jetzt auch hier bei Ego FM. Fatboy Slim mit Wonderful Night. Kurz nach 10 ist es.

Prinzip von Juno hier bei Ego FM. Wir drehen jetzt mal das Radio ganz metaphorisch etwas auf, und zwar für ein absolut geniales Duo aus Los Angeles, das ihr unbedingt auf dem Schirm haben sollt. Junior Varsity heißen sie. Das sind die beiden Musiker Greg und Zech. Die sind in der amerikanischen Indie-Szene längst dafür bekannt, dass sie sich weigern, in irgendeine Schublade zu passen oder passen zu wollen und stattdessen einen unverschämt frischen Mix aus Indie-Pop, Post-Punk und purem

0: Schönes Wochenende. Hier ist die Ego für Morning Show am Samstag und wir begeben uns gleich wieder auf eine wunderbar farbenfrohe Zeitreise und zwar in die späten 2000er Jahre. Mit einem unsterblichen Indie-Klassiker kann man sagen und einem sehr, sehr fiesen Ohrwurm. Time to Pretend von MGMT. Hört er gleich bei mir. 9:45 ist es.
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0: Grüße an alle Silvias da draußen. Das war Mike Snow hier in der Ego FM Morning Show.
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0: Ja, in etwas über einer Woche beginnt die Fußball-Weltmeisterschaft in den USA, in Kanada und in Mexiko. Allerdings geht es bei einigen Teams gerade weniger um Taktik und Aufstellungen, sondern tatsächlich um Visa, um Grenzkontrollen und um Einreiseverbote. Besonders betroffen sind Iran und die Demokratische Republik Kongo. Und darüber spreche ich mit Kollege Fred. Grüß dich, servus.
4: Ja, hallo.
0: Wie ist die Lage denn aktuell bei diesen beiden Mannschaften?
4: Ja, die haben das gleiche Problem. Der Iran und die Demokratische Republik Kongo bekommen keine Visas für die USA derzeit, wenn auch aus völlig unterschiedlichen Gründen. Beim Iran geht es natürlich um die politischen Spannungen mit den USA, beim Kongo um verschärfte Gesundheitsbestimmungen wegen des Ebola-Ausbruchs im Land. Und beide Nationen sind ja für die WM qualifiziert, aber die Anreise und der Aufenthalt, die werden wahrscheinlich deutlich komplizierter werden als für andere Teams.
0: Mhm. Lass uns mal auf den Iran schauen. Was genau macht die Situation dort so außergewöhnlich?
4: Der Iran, der spielt seine Vorrundenspiele ja gegen Neuseeland und Belgien in Los Angeles sowie gegen Ägypten dann in Seattle, also alle in den USA. Und gleichzeitig dürfen die Iraner dort nach aktuellem Stand nicht dauerhaft ihr Teamquartier beziehen. Stattdessen ist die Mannschaft ja in Tijuana in Mexiko untergekommen, also unweit der US-amerikanischen Grenze. Und die Spieler, die sollen jeweils nur für die Spiele in den USA einreisen und danach sofort wieder zurückfahren. Das ist für Los Angeles, 200 Kilometer entfernt von Tijuana, umständlich, aber machbar. Problematisch wird es natürlich dann beim Spiel in Seattle, das fast 2000 Kilometer entfernt liegt. Also das sind One-Way 4 Stunden mit dem Flugzeug und mit allen Sicherheitsaspekten, die da sicherlich dazukommen, da bist du wahrscheinlich eher bei 8.
0: Ja, das klingt auf jeden Fall nach einem sportlichen Nachteil. Wie sieht die Lage im Kongo aus?
4: Ja, wie schon gesagt, wegen des Ebola-Ausbruchs im Osten Kongos haben die USA da ihre Einreisebestimmungen verschärft. Die schauen so aus, wer sich 21 Tage vor der Einreise in die USA im Kongo aufgehalten hat, der wird nicht einreisen dürfen. Und deshalb hat jetzt die Nationalmannschaft ihre Vorbereitung komplett verlegt und trainiert nun außerhalb des Landes. Also die versuchen schon, diese vorgeschriebenen Fristen wenigstens einzuhalten, damit Spieler und Betreuer überhaupt einreisen dürfen.
0: Mhm. Fried, noch eine letzte Frage. Was wirft es für ein Licht auf die Weltmeisterschaft? Auf die kommende?
4: Ja, die WM, die steht natürlich ohnehin schon sehr in der Kritik. Das Teilnehmerfeld ist aufgebläht, die Ticketpreise sind fantastisch hoch, die Entfernungen sind riesig, also der ökologische Fußabdruck ist katastrophal. Und jetzt auch noch das, okay, über die medizinischen Bedenken, da mag man ja vielleicht noch diskutieren dürfen, dafür kann niemand was. Aber man muss auch sagen, die Fußball-WM, die findet in einem Umfeld statt, in dem sich Politik, Sport und Prestige derzeit gerade durch Menschen wie Donald Trump und FIFA-Präsident Gianni Infantino über alle Maßen miteinander vermischen. Und das macht es jetzt langsam alles ein bisschen schwierig, sich als Fußballfreund auf die WM zu freuen.
0: Ja, total. In etwas über einer Woche geht's los mit der Fußball-Weltmeisterschaft in den USA, in Kanada und in Mexiko. Fritz, danke dir für die Infos.
4: Gern geschehen.
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0: Schönes Wochenende mit Aretha Franklin hier in der Ego FM Morning Show und Rocksteady.
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0: Sie gelten seit Jahren als eine der kompromisslosesten, spannendsten und vor allem unvorhersehbarsten Post-Punk-Formationen hier in Europa. Und zwar die dänischen Ausnahmerocker von Ice Age. Kennt ihr auch hier aus dem Ego FM Musikprogramm, die Band aus Kopenhagen. Die ist ja schon immer bekannt dafür, sich mit jedem Release komplett neu zu erfinden. Und genau das beweisen die Jungs auch auf ihrem brandneuen Geniestreich, den wir zu unserem absoluten Highlight im Musikprogramm für diese Woche gekürt haben. Unser Album der Woche, Kollege Fitus hat mehr.
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2: Bevor sich jemand falsche Gedanken macht, mit Gletschern, animierten Mammuts oder aussterbenden Dinosauriern hat das hier rein gar nichts zu tun. Und auch wenn sich die Band Ice Age nennt, wird das hier alles andere als kalt, sondern viel eher heiß, verschwitzt und richtig laut. Ice Age sind seit Jahren der Geheimtipp der europäischen Punk-Szene und ihr neues Album For Love of Grace and the Hereafter könnte sie jetzt so richtig ins Rampenlicht schleudern. Klasse!

sich Ice Age gegründet haben, waren die Mitglieder noch nicht einmal volljährig. Aber schon damals haben sie mit erstaunlich erwachsenem Songwriting auf sich aufmerksam gemacht und einer Wucht, die wirklich kaum in Worte zu fassen ist. Und auch wenn sich die Dänen über die Jahre mal hier und da an anderen Klängen versucht haben, ist diese unglaubliche Post-Punk-Intensität jedes Mal aufs Neue geblieben. Ice Age-Songs klingen so, als würde die Band auf eine unvermeidliche Explosion zusteuern. Quasi wie ein Stern, dem der letzte Brennstoff ausgeht.

Für Love of Grace und The Year After haben Ice Age ein kleines bisschen ihre härteren Kanten abgeschleift. Keine Ausflüge mehr in düsteren Mittelalter-Sound oder Hardcore-Punk, dafür süchtig machende Ohrwurm-Hooks. Das sorgt aber zum Glück nicht dafür, dass Ice Age ihren Sound zu sehr verwässern, aber sie klingen eben doch deutlich zugänglicher als früher. Vor allem, weil man fast alle Songs so richtig schön mitschreien kann. Love of Grace and the Hereafter ist der perfekte Einstieg in das Werk einer der aufregendsten Rockbands der letzten Jahre. Eine, die zeigt, dass gute Gitarrenmusik eben noch lange nicht ausgestorben ist.

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2: Und der Track ist mit drauf. Hier sind Ice Age bei Igor Femme mit Star.

0: schönes Wochenende mit Ego FM und da habe ich für euch gleich den absolut perfekten Soundtrack für einen Roadtrip in den heutigen Tag und zwar mit diesen Grammy-Gewinnern hier. Das sind, und man hört das natürlich raus, die War on Drugs. Ich würde sie auch als die Bruce Springsteen Coverband beschreiben. Ich muss immer an Bruce denken, wenn ich die Herrschaften höre. Wir hören sie gleich mit I Don't Live Here Anymore. 10:45 ist es.
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0: Awkward von San Cisco. Schönen Samstagvormittag, 11 Uhr mittlerweile, heute am 6. Juni, am Tag des Autokinos heute, am Tag der Organspende und am Tag der Wanderwege. Und da habe ich gerade gelesen, dass wir in Deutschland, wenn wir alle Wanderwege zusammenzählen würden, auf circa 190.000 Kilometer kommen würden. Da muss man ganz schön lang und viel laufen. Auch wenn ihr das nicht alles an einem Tag packt, habt ihr heute die perfekte Gelegenheit dazu, einfach mal damit anzufangen. Heute am Tag der Wanderwege. Was sonst noch wichtig ist, das trägt jetzt kurz unsere Nachrichtenredaktion zusammen.
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2: Ich bin Angela Kress. Es ist wieder Festivalsaison und die Deutsche Umwelthilfe kritisiert die Abfallkonzepte großer deutscher Musikfestivals. Nach einer Umfrage unter den größten 10 heißt es, besonders kritisch ist, dass so viele Einwegverpackungen genutzt werden, Zoe Tassovali berichtet.
3: Auch bei der Mülltrennung auf Festival- und Campingflächen ist demnach noch Luft nach oben. Immerhin, einige Festivals sind laut der Organisation schon auf dem richtigen Weg. Rock am Ring zum Beispiel hat ein Green Camping-Angebot, bei dem deutlich mehr auf Mülltrennung und Mehrwegverpackungen geachtet wird.
2: Heute ist Tag der Organspende. Dazu sind bundesweit Aktionen geplant. Die zentrale Veranstaltung in Leipzig steht unter dem Motto Zeit, Zeichen zu setzen. Ziel ist es, die Bürgerinnen und Bürger zu überzeugen, eine Entscheidung für oder gegen eine Organspende zu treffen. Die Zahl der Organspenden ist zu Beginn des Jahres gestiegen. Von Januar bis Mai wurden etwa 1.400 Organe gespendet, 12% mehr als im Vorjahreszeitraum. Hass, Einschüchterung und Gewalt gegen politische Gegner nehmen einem Bericht zufolge weiter zu. 85.000 politisch motivierte Straftaten wurden im vergangenen Jahr gemeldet, schreibt die Welt am Sonntag und beruft sich auf Zahlen aus den Bundesländern. Nur Rheinland-Pfalz lieferte keine Daten. Damit sei der bisherige Rekord aus 2024 noch einmal übertroffen worden. Sollte die Arbeitszeit flexibler werden? Handwerkspräsident Dittrich ist dafür, für mehrere Jahre eine flexible Wochenarbeitszeit auszuprobieren. Das starre Korsett eines 8-Stunden-Tages halte der Realität nicht mehr stand, sagte er der Neuen Osnabrücker Zeitung. Die Koalition hatte in ihrem Vertrag geschrieben, dass sie eine wöchentliche Höchstarbeitszeit will, statt einer täglichen. Unter anderem Gewerkschaften sind dagegen.
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0: Und da starten wir erstmal relativ sonnig in den Tag rein. Später kommen dann aber von Südwesten her wieder Wolken rangezogen und die bringen dann vereinzelt Schauer und Gewitter mit sich. Morgen am Sonntag und am Montag ist es dann erstmal wieder recht sonnig. Schauer gibt es nur noch wenig. Es wird auch wärmer mit über 25 Grad am Montag.
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0: Und auch wenn die Sonne mittlerweile aufgegangen ist, die Nacht sich verabschiedet hat, entfaltet dieses elektronische Meisterwerk hier an diesem Samstagvormittag, finde ich, eine ganz eigene magische Kraft. Anthony Gonzalez mit seiner Band M83 und Midnight City. Kurz nach 11 ist es.

0: waren die Idols hier bei Ego FM. Und jetzt würde ich sagen, schalten wir den musikalischen Gang mal so ein kleines bisschen runter, lehnen uns ganz entspannt zurück und überlassen Ego FM zwei Geschwistern, die wie kaum jemand sonst für pure Gänsehaut im Radio sorgen. Und zwar ist die Rede vom australischen Duo Angus und Julia Stone und ihre neuesten Single, die nennt sich Karaoke Bar.
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0: schönes Wochenende mit Ego FM. Hier geht's gleich weiter mit einer Frau, die begeistert ihre Fans weltweit auf den Bühnen und zwar mit ihrer überirdischen Stimmgewalt und dieser ganz besonderen Energie, die einen komplett einnimmt, wenn man eins ihrer Konzerte besucht. Der ein oder andere hat es vielleicht sogar schon jetzt im Frühjahr in der Olympiahalle in München feststellen dürfen. Voller Kraft starten wir in den Tag. Florence and Machine gleich bei mir mit You've Got the Love. 11:15 ist es.
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1: Ocean von Lasse Mathiesen hier bei Ego FM.
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1: Als erste Frau hat sie Spiele der Weltmeisterschaft live im Fernsehen kommentiert. Selbst hat sie in der Bundesliga für den SC Bad Neuenahr und den FFC Heike Rheine gekickt und mittlerweile ist sie fester Bestandteil der ARD. Ich spreche von Christina Graf, die begleitet am Mikrofon Bundesliga, Olympische Spiele und auch jetzt die anstehende Fußball-Weltmeisterschaft in den USA, Kanada und Mexiko. Aber vor Anpfiff hat sie es noch geschafft, bei uns vorbeizuschauen. Christina, wie groß ist die Vorfreude auf die WM?
5: Ja, schon riesig. Also so ein Turnier bedeutet natürlich auch vorher immer ein bisschen Stress und bedeutet natürlich auch viel Arbeit, aber die Vorfreude ist schon echt groß. Also muss schon immer wieder sagen, auch mit Freunden und egal was oder Kollegen irgendwie, wie wir auch gemeinsam dann darunter reisen, wir haben schon richtig Bock drauf jetzt.
1: Toll. Ja. Jetzt musst du uns mal kurz erklären, wie kann man sich denn deinen Alltag während der WM vorstellen?
5: Ja, nicht viel Freizeit. Das ist immer so ein bisschen was. Dann kommen die Fragen, ja, was macht ihr denn da alles so und wo seid ihr überall und irgendwie und ist das viel Reiserei? Es ist natürlich einfach eine sehr groß langgezogene, kilometerweite WM. Mhm. Wir reisen viel, da gehen dann auch schon mal Tage natürlich drauf und mehrere Stunden. Und es ist immer wieder so, dass wir uns viel vorbereiten müssen, weil es eben ja ein laufendes Turnier ist. Also man kann ja vieles nicht vorher schon so gut erarbeiten und abarbeiten, dass man dann immer wieder das Problem hat, sozusagen, man muss auf die Aktualität reagieren. Mhm. Deshalb gibt es schon immer viel zu tun.
1: Christina, eine wichtige Frage habe ich, die habe ich mir tatsächlich schon als Kind gestellt. Musst du als Fußballkommentatorin wirklich alle Spieler beim Namen kennen?
5: Ja, wäre schon gut. Nein, aber es ist natürlich so, dass wir schon versuchen, uns viel darauf und so gut es geht, darauf vorzubereiten, weil man Mannschaften ja auch mal häufiger hat und auch schon vorher vielleicht ein, zwei Spiele mal weiß, die man bekommt. Und dass man jetzt jeden Spieler kennt, das ist, glaube ich, dann auch übertrieben. Also ich muss schon sagen, Haiti und auch selbst Curaçao, also unser Gegner für die deutsche Mannschaft, man muss dann da schon sich einfach intensiver mit beschäftigen. Und die Spieler habe ich ja in ihren Ligen auch nicht alle vorher wirklich live gesehen. Also ja. das ist dann auch zu viel verlangt. Ja.
1: Noch eine Frage, inwiefern musst du dich vielleicht auch politisch auf diese WM vorbereiten?
5: Nein, gut, mit dem Alltagsgeschehen und mit den Dingen beschäftigt man sich ja so oder so. Also mit dem, was jetzt in den USA passiert, ob oder in Mexiko oder in Kanada. Also man bekommt das natürlich ja sowieso hier mit und man hat natürlich auch hier seine Meinung dazu. Mhm. Grundsätzlich finde ich aber, haben wir in der ARD wirklich ein sehr, sehr gutes Team, die sich da in der politischen Hinsicht auch besser auskennen und auch qualifizierter äußern können, als ich das wahrscheinlich kann. Mhm. Aber natürlich beschäftigt man sich damit und man hält natürlich auch vor Ort die Augen auf. Und das finde ich immer ist das Besondere. Ich kann vor Ort einfach gucken, wie es ist. Ich kann sehen, wie fühlt es sich für mich denn eigentlich wirklich an und nicht immer von etlichen tausend Kilometern Entfernung irgendwas beurteilen, von dem ich eigentlich vor Ort nicht weiß, wie es ist. Mhm. Ja, und das ist ein großer Vorteil. Auf der anderen Seite ist es natürlich auch eine WM-Blase. Das ist dann immer die Frage, wie realistisch ist das auch, was ich dann vor Ort sehe oder präsentiert sich das Land einfach von seiner besten Seite und dann fahren wieder alle. Aber man geht da schon kritisch durch, also definitiv.
1: Als erste Frau hat sie Spiele der Weltmeisterschaft live im Fernsehen kommentiert und wird das jetzt auch bei den bevorstehenden Fußball-Weltmeisterschaften wieder tun. Die Kommentatorin Christina Graf, das ganze Gespräch mit ihr, falls es euch interessiert, gibt es auch nochmal zum Nachhören, findet ihr wie immer bei uns im Netz auf egofm.de in unserer Mediathek.

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3: Fußball ist so viel mehr als nur Taktikboards, trockene Statistiken und das klassische 90-Minuten-Match. Und genau das feiern wir in dieser Woche hier in unserer Themenwoche bei EUFM und schauen heute mal auf ein absolutes, ich sag mal so, Popkulturphänomen, das mittlerweile Millionen Menschen auf der ganzen Welt verzaubert hat, auch mich mit eingeschlossen, die vorher vielleicht noch nie wirklich ein Stadion von innen gesehen haben. Und zwar die preisgekrönte Serie Ted Lasso. Die Geschichte dahinter verrät uns Kollegin Lola.
4: 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Wenn eine Serie kreiert wird, dann läuft das meistens ziemlich ähnlich ab. Zuerst mal wird eine Pilotfolge produziert. Damit versucht man dann, einen Sender bzw. Geldgeber zu finden, die mit einsteigen. Und wenn das geklappt hat, dann wird eine Staffel produziert. Bei Ted Lasso war alles ein wenig anders. Im Jahr 2013 wollte der amerikanische Sportsender NBC Sports die Nachricht und das Volk bringen, dass bei ihnen in Zukunft die britische Premier League zu sehen ist. Dafür ließen sie Promospots produzieren. In der Hauptrolle ein etwas naiver und wahnsinnig optimistischer American Football Coach, der den Job als Trainer bei einem britischen Fußballclub übernehmen soll. Sein Name Ted Lasso.
5: Football in the States is my specialty, but they have a different kind of football over here.
6: They're going to play hard for all four quarters, okay?
7: Two halves.
6: Okay, halves. They're going to play hard for two halves. And we're going to play till there's a winner and there's
7: or
6: a loser.
7: A tie.
6: What's that?
7: A tie.
6: Okay, till there's a winner, a loser or a tie.
4: Die Spots wurden zu einem viralen Hit. Auch der Kopf der Idee und Hauptdarsteller des Spots, Jason Sudeikis, stellte fest, dass ihm die Rolle des Ted Lasso immer mehr ans Herz gewachsen ist. Seiner damaligen Partnerin, der Schauspielerin Olivia Wilde, kam dann die zündende Idee. Eigentlich sollte Ted Lasso als Serie weiterleben. Jason und seine kreativen Partner Joey Kelly und Brandon Hunt, der im Spot und in der Serie übrigens Coach Beard verkörpert, machten sich ans Werk. Und dann passierte erstmal nichts. Bis zum Jahr 2017. Jason spielte zu der Zeit mit einigen Freunden an manchen Abenden Baseball. Mit dabei in dieser Baseballgruppe Bill Lawrence, auch bekannt als Mastermind hinter der sensationellen Serie Scrubs. Irgendwo zwischen Homebase und Backstop kamen die beiden plötzlich auf Ted Lasso zu sprechen. Und nachdem Bill das Skript gelesen hatte, war er Feuer und Flamme. Eigentlich ist es total egal, ob ihr von Fußball eine Ahnung habt. Das hat Ted Lasso ja auch nicht. Er wird trotzdem von Rebecca Welton engagiert, ihren Fußballclub, den AFC Richmond, zu trainieren. Doch eigentlich will sie gar nicht, dass er dabei Erfolg hat. Denn der Fußballverein ist das Einzige, woran das Herz ihres Ex-Mannes hängt. Also möchte sie jetzt aus purer Rache dafür sorgen, dass der Verein den Bach runtergeht. Dass der American Football Trainer so gar keine Ahnung von Fußball hat, spielt ihr dabei also nur in die Karten. Seine Unwissenheit macht Ted allerdings mit seinem übergroßen Herzen und jeder Menge Optimismus wieder wett. Ich will jetzt gar nicht zu viel von der Story spoilern, aber so viel kann ich euch verraten. Ich musste die ganze Serie über grinsen. Von der Musik, die übrigens von Marcus Mumford von Mumford & Sons stammt, über den Cast bis hin zur Story. Stimmt hier einfach alles. Ich könnte, um ehrlich zu sein, jetzt hier noch eine ganze Weile über Ted Lasso reden. Zum Beispiel darüber, dass eine der Inspirationen für die Rolle Jürgen Klopp gewesen ist. Oder darüber, dass Zach Braff, besser bekannt als JD aus Scrubs, bei einigen Folgen Regie geführt hat. Aber das würde, wie gesagt, den Rahmen sprengen. Lasst euch einfach selber von Ted und seinen Lebensweisheiten überzeugen. Ihr werdet es nicht bereuen.
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3: Absolute Lieblingsserie von mir, kann ich euch wärmstens empfehlen. Ted Lasso. In Richtung Samstagmittag geht's jetzt mit einem absoluten Indie-Klassiker von diesen Herrschaften hier. Hier sind Mando Diao mit Dance.

0: mit ganz leisen Schritten geht's in Richtung Samstagmittag.
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0: Und das war's von mir für heute. Ich darf mich jetzt nochmal für eine Woche in den Urlaub begeben. Wohin verrate ich vielleicht übernächste Woche. Aber was ich euch verraten kann, ist, dass es hier gleich weitergeht ab 12 mit Kollegin Jule. Die bringt euch ganz geschmeidig rein in den Samstagnachmittag. Ich habe davon noch ein bisschen Musik, die alles ändert. Zum Beispiel diesen alten Hip-Hop-Klassiker hier. Das sind selbstverfreilich Naughty by Nature, OPP. Euch noch ein schönes Wochenende. Macht's es gut. Servus.
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1: Ich bin Angela Kress. Heute ist Tag der Organspende. Im Bundestag will eine Gruppe von Abgeordneten einen neuen Anlauf für eine Widerspruchslösung starten. Dann wäre man in der Regel automatisch Spender, außer man widerspricht. Oliver Urbanke berichtet.
2: 2020 hat der Bundestag die Widerspruchslösung noch abgelehnt. Jetzt könnte aber noch mal Bewegung in die Sache kommen. Im Herbst hat sich der Bundesrat dafür ausgesprochen und im Bundestag haben sich jetzt einige Abgeordnete zusammengetan, um fraktionsübergreifend erneut für eine Widerspruchslösung ab 2030 zu werben.
1: Großes politisches Streitthema gerade, die Pläne zur Pflegereform und wo gespart werden soll. Grünen-Vizefraktionsvorsitzende Kahn wirft Bundesgesundheitsministerin Warken vor, dass ihre Pläne zulasten von Frauen gehen würden. Wenn professionelle Pflege für immer mehr Menschen unbezahlbar werde, würden viele sie in der Familie organisieren und da leisten Frauen den größten Anteil unbezahlter Sorgearbeit. Immer einen Plan B in der Tasche haben, dazu rät der Ehrenvorsitzende des Fahrgastverbands ProBahn Neuss in der Rheinischen Post mit Blick auf Bahnreisen. Die Bahn nutze etwa Ferienzeiten auch, um Strecken instand zu setzen. Die Süddeutsche Zeitung hatte berichtet, dass von Januar bis Mai im Schnitt gut 100 Fernzüge pro Tag ausgefallen sind oder mit weniger Zugteilen unterwegs waren. Die Bahn selbst nennt niedrigere Zahlen. Nach einem Hin und Her können Fans bei der Fußball-WM jetzt doch Wasserflaschen mit in die Stadien nehmen. Zumindest in den USA und in Kanada. Und nur, wenn sie aus weichem Plastik original verschlossen sind und maximal 590 Milliliter fassen. Das hat ein FIFA-Manager mitgeteilt. Zuvor hat es noch geheißen, dass Flaschen auch leere verboten sind. Das hatte für heftige Kritik gesorgt.
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5: Guten Hunger, ihr lieben Egos. Ich hoffe, ihr lasst es euch schmecken. Schön, dass ihr mit am Start seid. Wir steigen gleich mal ein hier in den Samstag. Das sind Maximo Park mit Our Velocity hier bei Ego FM.

Fischer mit Moon war das hier bei Ego FM. Wer mal eben so ein paar Jahre aus einem Van herauslebt, in Utah paraglidet, in Frankreich surft und auf Pferderanchen in Montana arbeitet, ja, der hat, glaube ich, einfach ein ganz anderes Verhältnis zu Zeit und auch zu Freiheit. Es geht um The Moss-Frontmann Tyke James. Und genau dieses Leben, das steckt in den neuen Songs auf ihrem neuen Album Big Blue Moon, dem ersten kompletten Projekt der Band seit mehreren Jahren. Die Scheibe, die ist eine Feier von Freiheit und Selbstvertrauen. Tyke selbst sagt, es geht darum, sich von gesellschaftlichen Normen zu lösen und das Leben nach seinen eigenen Regeln zu leben. Klingt ja schon ein bisschen auch nach Wantatone, ne? Aber musikalisch sind sie davon ganz weit weg. Für den Titeltrack haben sich zwei Welten miteinander verbunden, die so eigentlich gar nichts miteinander zu tun haben. Entspannter Surfrock aus den 60ern mit einem leichten Emo-Gefühl aus den 90ern. Wir hören rein. Das ist Big Blue Moon von The Moss hier bei Ego FM.

0: Die WM, die steht vor der Tür. In unserer Themenwoche Tore, Trump und Tränengas dreht sich da diesmal alles um den Fußball und die Gastgeber. Wir schauen gleich mal hinter die Kulissen vom Weißen Haus und neue Musik habe ich auch für euch dabei.
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0: Ihr hört Ego FM an diesem Samstag mit Sir Sly und Hi.
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0: Die Fußball-WM in den USA, Kanada und Mexiko, die startet nächste Woche. Und ich stelle mir das Ganze im Stadion für die Fans auf jeden Fall ein bisschen so vor, wie beim Super Bowl mit Hotdogs und riesen Softdrinks im Überfluss. Gerade die USA, die ist ja auf jeden Fall ein Land voller Extreme. Egal, ob es da ums Essen, Waffen oder auch den Präsidenten geht. Meine Kollegin Sabi, die hat sich die heiligen Hallen mal genauer angeschaut.
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3: Es ist eines der wichtigsten politischen Gebäude und gerade deshalb auch Zielscheibe für potenzielle Angriffe. Da hat Sicherheit natürlich oberste Priorität. Und die ist im Weißen Haus, beziehungsweise unter dem Weißen Haus, mehr als gegeben. Mit dem Presidential Emergency Operations Center. So heißt der Bunker im Keller des Weißen Hauses. Wo genau er sich befindet, ist natürlich geheim. Allerdings gibt es wohl ein unterirdisches Tunnelsystem, mehrere Tresortüren und Kontrollsysteme und irgendwann landet man dann im PEOC. Gebaut wurde der Bunker während des Zweiten Weltkriegs für Präsident Roosevelt. Während 9/11 hat sich die amerikanische Führungsriege dort aufgehalten und während der Black Lives Matter Proteste wohl auch Donald Trump. Zumindest für eine Stunde. Denn wenn man wo unversehrt bleibt, dann dort. Der Bunker kann angeblich sogar einem direkten Atomschlag standhalten. Aber auch außerhalb vom Bunker ist das Weiße Haus ständig auf der Hut. Radare scannen die Umgebung 24/7 und vor ein paar Jahren wurde sogar extra der Zaun ums Gelände erhöht, von 2 auf 3 Meter, dass ja keiner mehr drüber kraxeln kann. Auch wenn ein kleines Kind es zwischendurch für ein paar Minuten mal geschafft hat. Das Weiße Haus ist damit vielleicht nicht das sicherste Gebäude weltweit, jedoch mit ziemlicher Wahrscheinlichkeit das allersicherste Zuhause.
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Jack Buck mit Lightning Bolt war das hier. Ja, alles, was wir so nach außen hin zeigen, das ist meistens ziemlich perfekt. Ich vermute, da können wir uns alle nicht so ganz rausnehmen. Deathcap for Cutie haben mit ihrem neuen Album das komplette Gegenteil gemacht. I Built a Tower haben sie in 3 Wochen aufgenommen und sie selbst sagen, wir hatten keine Angst vor einem sehr menschlichen Klang, vor Unperfektheit. Das ist kein glatt retuschiertes Foto. So sehen wir aus und so klingen wir. Gestern ist das Ding erschienen, aber es gibt noch mehr neue Musik zu entdecken. Die Hamburger Künstlerin Brockhoff, die zeigt sich auf ihrem Debütalbum Easy Peeler auch ziemlich verletzlich. Es geht unter anderem um Traurigkeit, die so intensiv ist, dass man sich am liebsten einmal schälen würde, um neu anzufangen. Soundtechnisch ist das Ganze eine Mischung aus Gitarrenrock der 90er und ein bisschen Pop. Und auch Vince Staples legt nach. Mit den Worten, während die Welt in Flammen steht, habe ich beschlossen, dieses Album zu veröffentlichen, kündigt er seine neue Scheibe Crybaby an. Es geht um die Spannungen in den USA und Rassismus. Und da hören wir jetzt gemeinsam rein. Das ist The White Flag hier bei Ego FM.

0: Gleich gibt's für euch einen Musikliebling. Der kommt von Lana Del Rey. Gerade erst hat sie den Soundtrack für den neuen Bond-Film geliefert, aber wir hören sie mit einem ihrer ersten Hits, Video Games. Den gibt es gleich für euch bei Ego FM.
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0: Ihr hört Ego FM an diesem Samstagmittag und wir schauen jetzt mal ganz kurz in die News.
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2: Ich bin Angela Kress. Vor den geplanten Reformberatungen der Bundesregierung wächst der Druck von verschiedenen Seiten. Der Verband der Familienunternehmer fordert im Redaktionsnetzwerk Deutschland, dass der Bundestag auf die Sommerpause verzichtet. Soita Sowali berichtet.
3: Die Familienunternehmer machen sich Sorgen, dass die Reformpläne über den Sommer wieder zerredet werden. Verbandschefin Ostermann fordert deshalb, Reformen noch im August durch den Bundestag zu bringen. Gleichzeitig schlagen auch die Sozialverbände Alarm. Sie warnen vor Einschnitten bei Pflege, Rente oder anderen Sozialleistungen und befürchten, dass viele Menschen das Vertrauen in die Reformpolitik verlieren könnten.
2: Sollte die Arbeitszeit flexibler werden? Handwerkspräsident Dittrich ist dafür, für mehrere Jahre eine flexible Wochenarbeitszeit auszuprobieren. Das starre Korsett eines 8-Stunden-Tages halte der Realität nicht mehr stand, sagte er der Neuen Osnabrücker Zeitung. Die Koalition hatte in ihrem Vertrag geschrieben, dass sie eine wöchentliche Höchstarbeitszeit will, statt einer täglichen. Unter anderem Gewerkschaften sind dagegen. Hass, Einschüchterung und Gewalt gegen politische Gegner nehmen einem Bericht zufolge weiter zu. 85.000 politisch motivierte Straftaten wurden im vergangenen Jahr gemeldet, schreibt die Welt am Sonntag und beruft sich auf Zahlen aus den Bundesländern. Nur Rheinland-Pfalz lieferte keine Daten. Damit sei der bisherige Rekord aus 2024 noch einmal übertroffen worden. Papst Leo hat den russischen Präsidenten Putin zu Verhandlungen mit der Ukraine aufgerufen. Man müsse Druck ausüben, damit Gewalt und Krieg enden und eine Lösung gefunden werde, sagte er auf einem Flug nach Spanien, wie mehrere Medien berichten. Putin hatte zuvor ein direktes Treffen mit dem ukrainischen Präsidenten Selenskyj abgelehnt. Selenskyj hatte das angeboten.
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0: Hi, wir starten direkt rein mit einer Band, deren Name mich irgendwie ein bisschen an Hall & Oates erinnert. Nur, dass Royal Oates einfach ihre Vornamen und nicht ihre Nachnamen aneinander gehängt haben. Vielleicht gibt's auch später noch was zu Royal Oates. Also es lohnt sich, eventuell dran zu bleiben. Und wir hören sie natürlich jetzt. Das ist Clawfoot hier bei Ego FM.

0: Jahres gab es dann auch ein neues Album, Small Achievements. Und dazu gehört auch, dass man sich trotz dessen, dass man so ein bisschen Angst hat, vielleicht auch wieder aufs Skateboard stellt.
1: Yeah, I'm pretty sure it was Taz telling me once, because I was scared to get hurt while skating again. And he said that the hurt's half the laugh. And the rest of the song kind of fell into place after that.
0: Ja, solche Freunde, die braucht man im Leben, die einen auch zu den dummen Sachen so ein bisschen ansticheln, weil das Leben einfach so viel witziger ist. Wir hören Ruby Fields jetzt mit Half the Love bei Ego FM.

0: Viele machen es hobbymäßig zu Hause auf der Couch. Für mich wäre es der absolut stressigste Job, den ich mir vorstellen könnte. Fußballkommentatorin. Christina Graf ist eine der ersten WM-Kommentatorinnen und wir sprechen gleich mit ihr über den Alltag, die WM 2026 und darüber, ob man eigentlich den Namen aller Spieler wissen muss.
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0: Ben Howard mit Under the Same Sun hier bei Ego FM.
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2: Der Ticketverkauf läuft bisher schleppend. Die angespannte politische Lage dämpft die Stimmung. Iran soll in L.A. gegen Neuseeland antreten, aber noch warten die Spieler auf ihre Visa.
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0: Als erste Frau hat sie Spiele der WM live im Ersten kommentiert und selbst hat sie in der Bundesliga für den SC Bad 9a und den FFC Heike Rheine gekickt. Und mittlerweile ist sie fester Bestandteil der ARD. Christina Graf begleitet am Mikrofon Bundesliga, Olympische Spiele und auch jetzt die anstehende WM in den USA, Kanada und Mexiko. Aber vor Anpfiff hat sie es noch zu uns geschafft. Hallo Christina, wie groß ist denn deine Vorfreude auf die WM?
4: Ja, schon riesig. Also so ein Turnier bedeutet natürlich auch vorher immer ein bisschen Stress und bedeutet natürlich auch viel Arbeit, aber die Vorfreude ist schon echt groß. Also muss schon immer wieder sagen, auch mit Freunden und egal was oder Kollegen irgendwie, wie wir auch gemeinsam dann darunter reisen, wir haben schon richtig Bock drauf jetzt, ja.
0: Ja, sehr gut. Das sind perfekte Voraussetzungen. Wie können wir uns denn so deinen Alltag während der WM so vorstellen?
4: Ja, nicht viel Freizeit. Das ist immer so ein bisschen was. Dann kommen die Fragen, ja, was macht ihr denn da alles so und wo seid ihr überall und irgendwie und ist das viel Reiserei? Es ist natürlich einfach eine sehr groß langgezogene, kilometerweite WM. Wir reisen viel, da gehen dann auch schon mal Tage natürlich drauf und mehrere Stunden. Und es ist immer wieder so, dass wir uns viel vorbereiten müssen, weil es eben ja ein laufendes Turnier ist. Also man kann ja vieles nicht vorher schon so gut erarbeiten und abarbeiten, dass man dann immer wieder das Problem hat sozusagen, man muss auf die Aktualität reagieren. Deshalb gibt es schon immer viel zu tun.
0: Okay, es ist ja wahrscheinlich auch nicht nur viel zu tun, sondern es sind ja auch wahnsinnig viele Spieler. Da ist es ja auch so gar nicht so schlecht, wenn man so ein bisschen Hintergrundwissen hat. Musst du denn wirklich alle Spieler beim Namen kennen?
4: Ja, wäre schon gut. Nein, aber es ist natürlich so, dass wir schon versuchen, uns viel darauf und so gut es geht, darauf vorzubereiten, weil man Mannschaften ja auch mal häufiger hat und auch schon vorher vielleicht ein, zwei Spiele mal weiß, die man bekommt. Und dass man jetzt jeden Spieler kennt, das ist, glaube ich, dann auch übertrieben. Also ich muss schon sagen, Haiti und auch selbst Curaçao, also unser Gegner für die deutsche Mannschaft, man muss dann da schon sich einfach intensiver mit beschäftigen. Und die Spieler habe ich ja in ihren Ligen auch nicht alle vorher wirklich live gesehen. Also das ist dann auch zu viel verlangt, ja.
0: Das kann ich mir gut vorstellen. Wir sprechen gleich noch mit Christina über die doch sehr politisch aufgeladene WM und ihre eigene WM-Prognose. Jetzt gibt's aber erstmal Musik von OK Kid und Farbfilm hier bei Ego FM.

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0: Machine mit Hungry hier bei Ego FM.
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0: Ich habe gerade Christina Graf zu Gast bei mir. Sie hat als erste Frau Spiele der WM live im Ersten kommentiert. Inzwischen ist sie Teil der ARD und kommentiert da nicht nur die Bundesliga oder die Olympischen Spiele, sondern auch die kommende WM in den USA, Kanada und Mexiko. Du freust dich selbst wahnsinnig auf die EM, aber da teilen vermutlich auch nicht alle ganz deine Meinung. Inwiefern musst du dich denn da politisch auf diese WM vorbereiten?
3: Nein, gut, mit dem Alltagsgeschehen und mit den Dingen beschäftigt man sich ja so oder so. Also mit dem, was jetzt in den USA passiert, oder in Mexiko oder in Kanada. Also man bekommt das natürlich ja sowieso hier mit und man hat natürlich auch hier seine Meinung dazu. Grundsätzlich finde ich aber, haben wir in der ARD wirklich ein sehr, sehr gutes Team, die sich da in der politischen Hinsicht auch besser auskennen und auch qualifizierter äußern können, als ich das wahrscheinlich kann. Aber natürlich beschäftigt man sich damit und man hält natürlich auch vor Ort die Augen auf. Und das finde ich immer ist das Besondere. Ich kann vor Ort einfach gucken, wie es ist. Ich kann sehen, wie fühlt es sich für mich denn eigentlich wirklich an und nicht immer von etlichen tausend Kilometern Entfernung irgendwas beurteilen, von dem ich eigentlich vor Ort nicht weiß, wie es ist. Ja, und das ist ein großer Vorteil. Auf der anderen Seite ist es natürlich auch eine WM-Blase. Das ist dann immer die Frage, wie realistisch ist das auch, was ich dann vor Ort sehe, oder präsentiert sich das Land einfach von seiner besten Seite und dann fahren wieder alle. Aber man geht da schon kritisch durch, also definitiv.
0: Okay, trotz aller Kritik muss man aber ja auch sagen, die WM, die hat schon immer einen ganz besonderen Vibe. Und da ist wahrscheinlich auch an dich ein Fan verloren gegangen. Wie ist denn deine Einschätzung? Wer macht in dieser WM das Rennen?
3: Also ehrlicherweise glaube ich oder hoffe ich zumindest, dass die deutsche Mannschaft sehr weit kommt. Bin da aber immer sehr positiv eingestellt und trotzdem habe ich das Gefühl, dass wir da viele überraschen werden. Aber ich glaube trotzdem auch, dass es zwei, drei Nationen gibt, die noch stärker sind. Und dann kommt es auf unser Teamgefühl an, auf schaffen wir es, eine Mannschaft zu sein. Weil individuell, glaube ich, gibt es schon zwei, drei Nationen, insbesondere auch Frankreich, auch Spanien, die individuell mit Sicherheit stärker sind, England. Aber ich glaube, dann kommt es auf unseren Teamgeist an und da setze ich auf Julian Nagelsmann.
0: Ja, wir drücken auch die Daumen. Danke dir für deine Zeit und ganz viel Spaß wünsche ich dir auch bei der WM.
3: Dankeschön. Vielen lieben Dank.
0: Wir machen jetzt weiter mit Musik natürlich hier bei Ego FM. Genesis Owusu mit Running Out of Time. Jetzt für euch.

0: Hier gibt's gleich eine ganze Menge Musik. Unter anderem ist da auch eine neue dabei von Raz. Ich finde, das ist mit einer der größten Ohrwürmer gerade, die bei uns hier läuft. Medusa heißt der Song und es geht darum, wie Selbstzweifel und der eigene Druck eine zwischenmenschliche Beziehung ziemlich kaputt machen oder so ein bisschen, ja, ein bisschen schaden könnte. Oh, Medusa. Medusa neu für euch bei Ego FM.
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0: schönen Samstag euch. Jetzt gibt's für euch ein kurzes News-Update.
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2: Ich bin Helen Martin. Heute ist Tag der Organspende und der CSU-Politiker Pilsinger warnt davor, bei der Beratung zur Organspende zu kürzen. Der Rheinischen Post sagte er, dass es die Spenderzahlen eher noch senken würde, wenn Ärzte die Beratung nicht mehr abrechnen könnten. Das vom Kabinett auf den Weg gebrachte Sparpaket für die Krankenkassen sieht unter anderem solche Kürzungen vor. Aktuell reichen die gespendeten Organe bei weitem nicht für alle Menschen auf der Warteliste. Großes politisches Streitthema gerade, die Pläne zur Pflegereform und wo gespart werden soll. Grünen-Vize-Fraktionsvorsitzende Kahn wirft Bundesgesundheitsministerin Wagen vor, dass ihre Pläne zulasten von Frauen gehen würden. Wenn professionelle Pflege für immer mehr Menschen unbezahlbar werde, würden viele sie in der Familie organisieren und da leisten Frauen den größten Anteil unbezahlter Sorgearbeit. Keine Reformen, keine Sommerpause. Der Bundestag sollte aus Sicht des Verbands der Familienunternehmer die Sommerpause ausfallen lassen, um die geplanten Reformen schnell zu beschließen. Verbandschefin Ostermann befürchtet im Redaktionsnetzwerk Deutschland, dass sonst Einzelmaßnahmen von Interessengruppen zerpflückt werden und am Ende kaum Entlastungen für Unternehmen und deren Mitarbeiter rauskommen. Für die deutsche Fußballnationalmannschaft steht am Abend die Generalprobe vor dem WM-Start an. 8 Tage vor dem ersten Gruppenspiel gegen Curaçao testet das DFB-Team gegen Co-Gastgeber USA. Pia Wegner berichtet.
3: Mit einem 4:0-Testsieg gegen Finnland ist die deutsche Nationalelf Anfang der Woche in die USA gereist. Und die Statistik, die spricht dafür, dass die WM-Generalprobe dort ähnlich gut verlaufen könnte. 8 der bisher 12 Partien gegen die USA konnte Deutschland gewinnen. Anstoß in Chicago ist um 20.30 Uhr.
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0: Jule. Hallöchen. Ihr kennt es sicher, Songs aus irgendeiner Werbung oder irgendeinem Film, einem Spiel oder einer Serie, die bleiben oft so richtig krass hängen. Der nächste Song, der hatte da schon so einige Auftritte, unter anderem bei FIFA 06 und FIFA 23. Und bei der Serie The Crown war er auch schon dabei. Das sind Block Party mit Helicopter bei Ego FM.

0: Golden Rope. Ja, wer eine Band hatte oder gerne eine hätte, der kennt das Gefühl. Wie cool wäre es denn, wenn man seine eigene Leidenschaft auch noch, ja, zu Geld machen kann? Genauso ging es auch der britischen Sängerin Arlo Parks.
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0: Eine richtig schöne Botschaft, die man eigentlich, egal in welcher Lebenslage, sich ein bisschen mehr zu Herzen nehmen könnte. Wir sind froh, dass sie uns ihre Welt der Musik gezeigt hat und da auch immer wieder was ganz anderes ausprobiert. Auf ihrer neuen Scheibe Ambitious Desire gibt es statt Live-Aufnahmen Elektro-Sounds und die liebe Arlo, die hatte ziemlich viel Spaß bei den Aufnahmen. Sie selbst sagt, sie habe mehr getanzt, mehr Freundschaften geschlossen als je zuvor und sie hat ganz, ganz viel gelacht. Klingt nach einer richtig guten Zeit und die haben wir jetzt auch mit ihrer Musik. Das ist Yetta von Arlo Parks hier bei Ego FM.

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Glass Animals mit Youth hier bei Ego FM. Und sie gönnen sich bei uns einfach eine kleine Abkühlung von der Hitze in Sydney. 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Juni machen aber nicht nur Royal Otis Urlaub in Kufstein, sondern ja vielleicht auch einer von euch. 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Meldet euch einfach an auf egofm.de und mit bisschen Glück seid ihr dabei. Musikalisch ist da auf jeden Fall einiges geboten. In den letzten beiden Jahren haben sie uns gleich 2 neue Alben geliefert und der erste neue Song im Jahr 2026, der ist auch schon raus. Also morgen bei egofm Backstage mit Gloria erfahrt ihr da sicher auch noch ganz, ganz viel mehr zu ihrer Tour und allem, was bei den Jungs gerade so los ist. Und natürlich hören wir sie jetzt auch hier bei Ego FM zum Einstimmen. Das ist Oysters in My Pocket hier bei Ego FM.

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0: Don't Cry von The Cure hier bei Ego FM. Aber vielleicht muss ich weinen, weil wenn es draußen wieder warm wird, dann geht der Spaß hier wieder los. Man kennt die schönen Mückenkonzerte am Ohr. Ja, und dann diese ätzenden Stiche. Also mich juckt's auch schon wieder überall. Es kotzt mich so krass an. Und so richtig viel hilft da ja auch nicht zum Vorbeugen. Also ein Partner, der vielleicht besonders gern gestochen wird, wäre eine Option. Oder halt dann einfach Mückenspray, wenn man selbst so beliebt ist bei den Mücken. Also ich kann sehr gut relaten. In einer neuen Studie haben Forschende jetzt herausgefunden, dass Mücken tatsächlich lernfähiger sind, als wir so gedacht haben. Viele von uns nutzen Mückensprays mit dem Wirkstoff DEET. Also sehr wahrscheinlich auch ihr, weil so die Klassiker wie Autan oder Antibrumm, die haben den Wirkstoff auch drin. In einem Laborexperiment haben Gelbfiebermücken durch klassische Konditionierung dann gelernt, den DEET-Geruch mit warmem Blut zu verbinden. Und nach nur 4 Durchgängen wurden die Mücken von dem Abwehrmittel dann sogar angelockt, statt davor zu flüchten. Ich weiß, das ist jetzt voll der Downer, finde ich auch. Zum Glück gibt's aber im Alltag grundsätzlich Entwarnung. Da sollen uns Mückensprays trotzdem schützen, weil die Bedingungen nicht so speziell wären wie beim Laborversuch. Aber regelmäßiges Nachsprühen ist trotzdem wichtig. Ich hoffe mal, das bleibt so, ne? Also ich hätte schon Bock, wenn man sich so ein bisschen dagegen schützen kann. Wir machen jetzt hier aber musikalisch weiter mit Team Scheiße und Rein ins Loch. Viel Spaß.
1: Aber hast du auch irgendwie noch für die Zukunft was abgesichert, oder nicht? Hast du noch was im Petto, oder?
2: Ja, Dosen.

0: Gleich geht's weiter mit Musik, die alles ändert. Unter anderem mit dabei ein Musikliebling aus Schottland. Franz Ferdinand mit Ride Action, den gibt's gleich für euch bei Ego FM.
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0: Genießt euren Samstag. Wir schauen mal kurz, was in der Welt gerade so los ist.
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2: Ich bin Helen Martin. Gerade laufen ja Rock im Park und Rock am Ring. Der Festivalsommer ist also eingeläutet. Festivals bedeuten aber auch immer viel Müll. Und genau das kritisiert die Deutsche Umwelthilfe. Die Organisation will mehr Mehrweg, bessere Mülltrennung und nachhaltigere Sanitärkonzepte. Mehr dazu von Zoe Tassovali.
3: Laut der Deutschen Umwelthilfe fällt bei vielen Veranstaltungen noch viel zu viel Einwegmüll an. Rock am Ring sieht das ein bisschen anders und verweist auf spezielle Campingbereiche mit Fokus auf Nachhaltigkeit und Mülltrennung, zusätzliche Recyclingmaßnahmen und mehr Mehrweggeschirr. Die Umwelthilfe fordert trotzdem, Getränke und Essen künftig komplett in Mehrwegverpackungen auszugeben.
2: Wie sieht's eigentlich hinter den Kulissen bei der Bundeswehr aus? Das kann man sich heute selbst mal anschauen, und zwar beim Tag der Bundeswehr. Schon zum Mittag haben zehntausende Menschen Kasernen, Forschungseinrichtungen und Übungsgelände besucht. Auch Kanzler Merz war dabei. Er hat den Luftwaffenstützpunkt in Lage bei Rostock besucht. Verteidigungsminister Pistorius war in Neubiberg bei München. Er hat sich über das große Interesse der Bürgerinnen und Bürger gefreut. Wer 4 Jahre Abgeordneter oder Abgeordnete im Bundestag ist, bekommt so hohe Altersbezüge wie der Durchschnittsverdiener nach 28 Jahren Renteneinzahlung. Das berichtet das Redaktionsnetzwerk Deutschland und beruft sich dabei auf Daten der wissenschaftlichen Dienste des Bundestags. Die Linksfraktion fordert deshalb, dass Abgeordnete auch in die gesetzliche Rentenversicherung einbezogen werden. Nach gut 2 Wochen Behandlung in der Berliner Charité ist der an Ebola erkrankte US-Amerikaner entlassen worden. Der Mann hatte sich im Kongo angesteckt und war seit dem 20. Mai in einer Sonderisolierstation behandelt worden. Seit dem 30. Mai ist kein Virus mehr bei ihm nachgewiesen worden.
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0: Hi ihr lieben Egos, ich hoffe, ihr habt den Wochenendeinkauf hinter euch und macht euch noch einen schönen Tag auf dem Sofa oder unterwegs im Auto. Wir gehen direkt rein mit The Avalanches and Because I'm Me hier bei Ego FM.

bisschen Brusthaar hat sich Bibica jetzt voll in den Look vom King of Rock'n'Roll geschmissen. Natürlich alles für sein neues Album Rock'n'Roll Star. Bis zum 24. Juli kann er da noch so ein bisschen seinen Hüftschwung üben. Dann geht's für ihn aber auch auf Tour. 2026 gibt's dann eine Runde Nummer 1. Und im April 2027 kommt er dann nochmal zurück. Auch in ganz viele Städte hier bei uns. Wir hören jetzt aber schon mal den Vorgeschmack. Das ist Bibica mit Sterne hier bei Ego FM.

0: eine Frage, die man sich in wirklich allen Lebenslagen stellen kann.
1: Da fragt man sich nachher natürlich immer, woran die Lehen hat.
0: Genau. Aber besonders im Fußball ist das ja ein Riesending. Es gibt bei der Qualifikation der Fußballteams ja auch Teams, die da einfach nur so sehr semi-erfolgreich sind, um es mal nett auszudrücken. Mein Kollege Fred, der hat sich das für euch mal genauer angeschaut. Und das gibt's gleich für euch.
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0: Pilgrims mit Limbs hier bei Ego FM. Nächste Woche ist Anpfiff. Wer kennt denn diesen Song noch? Ja, das ist jetzt kein Riesenbanger, bin ich ehrlich, finde ich auch nicht. Aber irgendwie nostalgisch ist es ja schon. Und er passt perfekt zum Thema von Markus Kafkas Countdown 25. In dieser Woche geht es dann nämlich um Fußball. Markus, wie sieht's denn mit deiner Liebe zum Fußball eigentlich so aus?
1: Ja, Fußball ist halt, was meine Emotionen betrifft, neben der Musik natürlich die zweite Sache, die sehr, sehr große Emotionen bei mir auslöst. Also Fußball, tragische Niederlagen wie im Champions League-Finale gegen Manchester United oder im Finale daheim gegen Chelsea, das sind so Sachen, die bringen mich auch zu heulen. Und auf der anderen Seite tolle Siege wie in Dortmund, wie gegen Dortmund beim Champions League-Finale, da weine ich dann vor Freude. Also Fußball ist für mich eine unfassbar große Leidenschaft.
0: Ja, dann kennst du dich ja perfekt aus mit dem Thema. Wer wird denn diesmal Weltmeister?
1: Naja, also ich würde jetzt erstmal so die üblichen Verdächtigen nennen. Spanien, Frankreich, Brasilien, muss man mal schauen. Ich bin noch nicht so richtig im WM-Fieber, aber das kommt dann immer so, sobald es mal losgeht. Deutschland müsste mich überraschen, aber ich glaube, viel weiter als Viertelfinale ist diesmal nicht drin, weil halt die Truppe nicht so richtig eingespielt ist. Es gibt ja keine eingespielte Stammformation. Ja, also klar, WM gucke ich mir fast alle Spiele an und freue mich, wenn Deutschland möglichst weit kommt.
0: Ja, da freue ich mich auch. Ich hoffe, dass auch Deutschland wirklich weit kommt. Bis dahin freut sich Markus Kafka vor allem aber wieder auf eure Songvorschläge zum Thema Fußball. Schickt uns einfach eine Nachricht ins Studio oder direkt an countdown25@egofm.de und reicht eure Songwünsche ein. Und ich habe da auch noch einen Song zum Thema für euch dabei. Das ist Fußball. Fußball schauen vom Der Nino aus Wien. Es war jetzt wirklich holprig. Es tut mir leid.
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0: Are You Gonna Be My Girl von Jet war das hier bei Ego FM.
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0: Noch ein paar Tage, dann beginnt in den USA, Mexiko und Kanada die Endrunde der Fußball-WM. Auch für dieses Turnier wollten sich rund 200 Nationalmannschaften qualifizieren. Für einige Teams waren das aber leider nur ganz wenige Spiele bis zum Ausscheiden. Ein paar davon, die haben wir uns mal genauer angesehen, um herauszufinden, woran es denn lag.
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3: Die Bahamas.

0: Sonne gibt sicherlich genug auf den etwa 700 Inseln und etwa 2400 Korallenriffen der Bahamas. Von den 400.000 Einwohnern betreibt jeder 20. den Nationalsport der Inselrepublik, Cricket. Ein schwieriges Spiel, bei dem sich manchmal nicht mal die Kommentatoren einig sind, wie schwierig es ist.
1: But I absolutely believe the switch it should be banned. It's unfair. You've become a left-hander. Should not be allowed because the bowler is bowling to a right-hander. You can't.
2: Are you being serious?
1: Because it's difficult.
2: Absolutely.
1: And it's not allowed.
2: What do you mean it's not allowed?
1: It's not allowed. It's pushed off the back foot out to cover.
2: Because you're talking rubbish.
0: Nur etwa 5000 Menschen spielen auf den Bahamas aktiv Fußball. Womöglich ein Grund, warum man bei Länderspielen nicht besonders gut abschneidet. Gegen die Fußball-Großmächte Grenada und Costa Rica setzte es in der WM-Qualifikation ein 0:6 und ein 0:8.
3: Great performance from Costa Rica. A night to learn from for the Bahamas.
0: Now. Etwas höher als die Zahl der aktiven Fußballer liegt auf den Bahamas die Zahl der aktiven Banken und Geldinstitute. Ein Großteil davon beschäftigt sich professionell mit Geldwäsche, was die Europäische Union dazu veranlasst hat, die Bahamas auf die schwarze Liste der Steueroasen zu setzen. Ein zweiter Haupterwerbszweig ist der Tourismus, der vor allem von den James-Bond-Verfilmungen Sag niemals nie, Feuerball und vor allem Casino Royale angekurbelt wurde.
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5: Mein Name ist Bond.
6: Mein Name ist Bond.
7: Mein Name ist Bond.
8: Mein Name ist Bond.
9: Mein Name ist Bond.
0: Aber nochmal kurz zurück zum Fußball. Bei dem ist ja, um ein Zitat von Berti Vogts zu gebrauchen, die Breite an der Spitze dichter geworden. Ob das jemals auch für die Bahamas gelten wird, das ist schwer zu sagen. Die höchste Spitze bleibt dort der Mount Alvernia auf Cat Island mit 63 Metern.
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0: Ich verabscheue mich für heute von euch. Ab 19 Uhr übernimmt dann der liebe Fetus für euch. Bis dahin gibt's dann ganz, ganz viel Musik. Macht's gut.
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1: Ich bin Helen Martin. Es gibt ein bisschen mehr Hoffnung für viele schwerkranke Menschen. In den ersten 5 Monaten des Jahres wurden in Deutschland mehr als 1.400 Organe gespendet, gut 12% mehr als im Vorjahreszeitraum. Aber trotzdem, die Zahl der Spenden reicht weiter nicht aus. Sorita Sowali.
2: Der leichte Anstieg bei den Spenden dürfte die Diskussion über neue Regeln trotzdem weiter anheizen. Denn in Deutschland gilt bisher nur jemand als Organspender, der zu Lebzeiten zustimmt oder dessen Angehörige nach dem Tod ihr Einverständnis geben. In vielen anderen europäischen Ländern ist das anders. Dort gilt grundsätzlich jeder als Spender, solange er nicht widerspricht.
1: Bekommt die schwarz-rote Koalition die nötigen Reformen hin? In Umfragen sagen viele Bürger nein. Kanzler Merz ist aber trotzdem zuversichtlich. Die schwarz-rote Koalition habe die Kraft und die Geschlossenheit für einen Aufbruch, so Merz beim Landesparteitag der CDU Mecklenburg-Vorpommerns. Er hat auf die Pläne zur Digitalisierung und Entbürokratisierung verwiesen. Papst Leo ist zu Besuch in Spanien. In Madrid wurde er vom spanischen Königspaar empfangen. Auf dem Programm stehen heute noch der Besuch eines Obdachlosenheims und eine Gebetswache mit mehreren hunderttausend Gläubigen im Bernabeu-Stadion. Auf dem Hinflug hatte Leo Russlands Präsident Putin kritisiert, weil der Verhandlungen über einen Waffenstillstand in der Ukraine abgelehnt hatte. Linke Aktivisten haben AfD-Politiker in Heidenheim beim Frühstück im Hotel gestört und eine Protestbotschaft serviert. Ein Hakenkreuz aus veganem Hackfleisch. Zu der Aktion haben sich Aktivisten aus dem Umfeld des Zentrums für politische Schönheit bekannt. Die Polizei prüft jetzt den Verdacht des Verwendens von Kennzeichen verfassungswidriger Organisationen.
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0: Neu auf Ego FM aus Perth. Crooked Colors mit Come Through.
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1: Ich bin Helen Martin. Über 100.000 Menschen sind heute zum Tag der Bundeswehr gekommen. Bei verschiedenen Standorten von Heer, Luftwaffe und Marine gab es einen Blick hinter die Kulissen. Verteidigungsminister Pistorius hat zu diesem Anlass einen stärkeren Zusammenhalt von Gesellschaft und Truppe beschworen. Es habe in den vergangenen Jahren wenig Raum für Begegnungen gegeben, so Pistorius beim Besuch der Universität der Bundeswehr in Neubiberg bei München. Das ändere sich durch solche Tage. Seit Mai 2025 hat es über 50.000 unerlaubte Einreisen nach Deutschland gegeben. Diese Bilanz hat jetzt die Bundespolizei gezogen. Rund 37.000 Menschen wurden demnach direkt an der Grenze zurückgewiesen. Bundesinnenminister Dobrindt hatte die Grenzkontrollen nach seinem Amtsantritt verschärft. Zuvor waren sie von seiner Amtsvorgängerin Faeser bereits auf alle deutschen Landesgrenzen ausgeweitet worden. Gut zwei Wochen war er in der Berliner Charité behandelt worden. Jetzt ist der US-Amerikaner aus dem Krankenhaus entlassen worden. Der Arzt hatte sich in der Demokratischen Republik Kongo infiziert. Mehr dazu von Ursula Winkler.
2: Als der US-Arzt in die Charité kam, war er sehr geschwächt. Auch seine Frau und die vier Kinder kamen als Hochrisikokontakte in die Klinik. Die Familie des Arztes hatte keine Symptome. Seit einer Woche konnte auch beim Vater kein Virus mehr nachgewiesen werden. Der Arzt war zuvor im Kongo tätig. Dort ist der Ebola-Ausbruch weiter schwer einzudämmen. Er dankte dem Charité-Team, sagte aber auch, seine Gedanken seien bei den Menschen im Kongo.
1: Noch 8 Tage, dann startet die deutsche Fußballnationalmannschaft in die WM mit dem ersten Gruppenspiel gegen Curaçao. Heute Abend steht die Generalprobe an. Im letzten Testspiel geht's gegen Co-Gastgeber USA. Anpfiff in Chicago ist um 20.30 Uhr unserer Zeit.
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1: Ich bin Helen Martin. Kann die Bundesregierung Deutschland modernisieren? Kanzler Merz hat Zweifel daran zurückgewiesen. Beim Landesparteitag der CDU Mecklenburg-Vorpommern hat er betont:
2: Ich persönlich bin davon überzeugt, dass wir in Deutschland die Kraft für die notwendigen Reformen haben. Und ich sage auch, die Koalition in Berlin hat die Kraft und die notwendige Geschlossenheit. Ich bin jedenfalls sicher, dass wir die gegenwärtigen Schwierigkeiten überwinden können.
1: Er sei zuversichtlich, dass Deutschland in relativ kurzer Zeit schon ganz anders aussehen könne, so Merz weiter. Die Reformen beschäftigen auch den Verband der Familienunternehmer. Der fordert, dass deshalb die Sommerpause im Bundestag ausfallen sollte. Stattdessen solle man eben über die Reformen beraten und die entsprechenden Gesetze beschließen. Darüber berichtet das Redaktionsnetzwerk Deutschland. Die Befürchtung, verschiedene Interessengruppen könnten die einzelnen Maßnahmen zerpflücken, sodass am Ende kaum Entlastungen für die Unternehmen und ihre Mitarbeiter rauskommen. Nach wie vor gibt es in Deutschland viel politisch motivierte Kriminalität. Die Welt am Sonntag hat recherchiert, dass die Zahl der Delikte letztes Jahr einen neuen Höchststand erreicht hat. Demnach haben die Behörden mindestens 85.000 politisch motivierte Straftaten registriert. Den stärksten Zuwachs gab es bei linksextremen Straftaten. Die größte Gefahr geht weiterhin vom Rechtsextremismus aus. Zum Tennis. Mira Andreeva hat das French Open-Finale in Paris gewonnen. Die 19-jährige Russin hat sich gegen die Polin Maja Chalinska durchgesetzt und damit ihren ersten Grand-Slam-Titel geholt. Und zum Fußball. Da steht am Abend das letzte Testspiel der deutschen Nationalmannschaft vor der WM an. Gegner ist Co-Gastgeber USA. Anpfiff ist um 20.30 Uhr.
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1: Ich bin Helen Martin. Der Vorsprung der AfD zur Union ist in einer aktuellen Umfrage noch mal größer geworden. Die Partei steht in der neuesten INSA-Umfrage für die BILD bei 29% und die Union bei 21%. Ursula Winkler hat die Details.
2: Die übrigen Parteien blieben in der Umfrage bei ihren Werten. Die SPD bei 12, die Grünen bei 14 und die Linke bei 11%. FDP und BSW würden mit jeweils 3% den Einzug in den Bundestag verpassen. In einer weiteren Bild-Umfrage sinken auch die persönlichen Werte von Kanzler Merz weiter. 77% der Befragten sind mit ihm unzufrieden.
1: Ob Heer, Luftwaffe oder Marine. In ganz Deutschland haben heute Standorte der Bundeswehr ihre Türen für Besucherinnen und Besucher geöffnet. Heute war nämlich Tag der Bundeswehr. Verteidigungsminister Pistorius hat sich über das Interesse gefreut. Gleichzeitig hat er den Tag genutzt, um einen stärkeren Zusammenhalt von Gesellschaft und Truppe zu beschwören. Es habe in den vergangenen Jahren wenig Raum für Begegnungen gegeben. Das ändere sich durch solche Veranstaltungen, so Pistorius. In Berlin ist der Ebola-Patient aus der Charité entlassen worden. Wie die Klinik mitgeteilt hat, ist er in einem guten Gesundheitszustand. Seit einer Woche sei das Virus bei ihm nicht mehr nachgewiesen worden. Der Mann, ein US-Amerikaner, hatte sich in der Demokratischen Republik Kongo infiziert. Dort hatte er als Arzt gearbeitet. Die erste Runde des Fußball-DFB-Pokals ist ausgelost worden. Unter anderem muss der amtierende Pokalsieger, der FC Bayern, gegen den Zweitliga-Aufsteiger Osnabrück ran. Borussia Dortmund trifft auf den Sieger des Landespokals Hamburg HEBC Hamburg. Pokalfinalist Stuttgart bekommt's mit Hansa Rostock zu tun und RB Leipzig spielt in Runde 1 gegen den SV Eintracht Trier aus der Regionalliga Südwest.
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0: Die Bundespolizei hat seit Mai 2025 über 50.000 unerlaubte Einreisen nach Deutschland festgestellt. Rund 37.000 Personen seien zurückgewiesen worden, heißt es. Ursula Winkler berichtet.
1: Vor der Verschärfung der Grenzkontrollen sind nur Menschen ohne Asylgesuch zurückgewiesen worden oder wenn sie eine Wiedereinreisesperre hatten. Inzwischen sollen alle Asylbewerber zurückgewiesen werden, es sei denn, sie sind krank, schwanger oder hilfsbedürftig. Minister Dobrindt hält die Kontrollen für wirkungsvoll. Sie wurden vorerst bis Mitte September verlängert.
0: Immer wieder hängt in der Bundesregierung der Haussegen schief. Kanzler Merz ist trotzdem zuversichtlich, dass die geplanten Sozialreformen beschlossen werden. Die Koalition habe die Kraft und die notwendige Geschlossenheit, so Merz auf dem CDU-Landesparteitag in Mecklenburg-Vorpommern. Er sei zuversichtlich, dass Deutschland schon wieder in relativ kurzer Zeit ganz anders aussehen könne. Zum Auftakt seiner Spanienreise ist Papst Leo in Madrid vom spanischen Königspaar empfangen worden. In einer ersten Rede hat der Pontifex Spanien außerdem für die Einhaltung des Völkerrechts und des Multilateralismus gedankt. In den nächsten Tagen wird der Papst noch Barcelona und die Kanarischen Inseln besuchen. Die erste Runde des Fußball-DFB-Pokals ist ausgelost worden. Unter anderem muss der amtierende Pokalsieger, der FC Bayern, gegen den Zweitliga-Aufsteiger Osnabrück ran. Borussia Dortmund trifft auf den Sieger des Landespokals Hamburg HEBC Hamburg. Pokalfinalist Stuttgart bekommt es mit Hansa Rostock zu tun und RB Leipzig spielt in Runde 1 gegen den SV Eintracht Trier aus der Regionalliga Südwest.
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5: Ah, ich muss von Woche zu Woche den Kopfhörer lauter drehen. Ich habe das Gefühl, ich werde immer tauber.
6: Aber deine Brille ist nicht dicker geworden.
5: Genau. Ja. Taubheit im Radio ist kein Hinderungsgrund, oder?
6: Sehe ich absolut kein Problem. Wie hast du dich vorbereitet?
5: Ich habe die vorlesungsfreie Zeit an der Uni genutzt und habe mich in die Sonne gelegt.
6: Das ist gute Vorbereitung.
5: Ich habe mich ja eingeschrieben für Zynismus. 4 Semester.
6: Das ist noch ein Diplomstudiengang, ne?
5: Genau, ja. Vielleicht lege ich noch mit Narzisstik nach.
6: Da, eines meiner Lieblingsfächer. Genau. Ich hatte leider ganz wenig Ironie.
5: Ja.
6: Es war aber auch brutal schwer.
5: Es war, kann ich mir vorstellen. Deswegen halt einfach auch Narzisstik. Da ist man nach 4 Semestern ausgebildeter Narzisst.
6: Und du kannst dann noch einen Master in Psychopath machen, ne?
5: Das weiß ich nicht genau, da müsste ich mit meinem Prof nochmal reden.
6: Dann würde ich sagen, nutzen wir die Zwischenzeit für ein kleines, Quiz. Feines Quiz.
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7: Wir müssen das Schlimme befürchten und doch unser Bestes versuchen.
5: Erklären wir kurz den Modus nochmal.
6: Ich würde sagen, ganz kurz.
5: Wir ziehen Karten aus einem sehr, sehr bekannten Gesellschaftsspiel.
6: Auf diese Karte ist in bestimmter Reihenfolge verschiedene Fragen aufgeschrieben, die wir uns gegenseitig stellen.
5: Genau.
6: Und die Beantwortung versuchen wir zu übernehmen.
5: Ja, also ich habe mir vorgenommen, heute alle Fragen zu beantworten.
6: Ich habe mir auch
5: vorgenommen. Korrekt.
6: Ja. Das ist, glaube ich, der Unterschied zwischen uns beiden. Ich habe mir auch vorgenommen, auf alle zu antworten. Mhm. Die Richtigkeit, die würde ich anderen überlassen.
5: Okay.

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1: 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Geografie.
2: Man könnte auch sagen Erdkunde.
3: Ja, würdest du in unserer mittlerweile 300-jährigen Showgeschichte sagen, dass jemals eine dieser Fragen wirklich was mit Erdkunde zu tun hatte?
2: Ich schaue mal kurz auf die Karte. Diese Frage hat auch eher nichts mit Geografie zu tun.
3: Ich kann auch sagen, nee, nicht wirklich.
2: Okay, ich fange jetzt einfach mal an. Ja. Es geht mal wieder um The Royals. Mm. Hast du eigentlich The Crown gesehen auf Netflix?
3: Nee.
2: Große Empfehlung.
3: Okay, hätte ich das gesehen, würde mir das bei der Beantwortung helfen?
2: Hundertprozentig.
3: Oh.
2: Ich meine, ich weiß nicht, wie aufmerksam du Serien verfolgst.
3: Mindestens brauche ich 3 andere Bildschirme, auf denen ich andere Sachen mache.
2: Second und Third Screens, wie der Lateiner sagt.
3: Der Latein-Narzisst.
2: Okay, ich starte mal mit einer geografischen Royals-Frage, nämlich, wie heißt die Londoner Kirche, in der Prinz William und Kate Middleton heirateten? Prinz William?
3: Ja.
2: Nicht der Nazi, sondern der andere.
3: Ah.
2: The real Prince? Kate Middleton?
3: Die mag man ja.
2: Die mag man.
3: Okay. Ja.
2: Die Kirche in London.
3: Da gibt's nur eine, ne? London hat genau eine Kirche.
2: Ich kenne nur eine. Evangelische Kirche, katholische Kirche, anglikanische Kirche.
3: Ist das nicht?
2: Anglikanisch wahrscheinlich.
3: Gibt's nicht die englisch-orthodox?
2: Griechisch-orthodoxe Kirche in London.
3: Nee, hier der eine König, hier Henry, der weiß ich was fehlte, hat doch, damit er mehr heiraten kann, eine eigene Religion gegründet.
2: Mhm, genau. Außerdem gab es tatsächlich mal einen Zweig der englischen Royals, die dann König von Griechenland geworden sind. Hm. Vielleicht waren es doch griechisch-orthodoxe.
3: So.
2: Und zwar die Familie Battenberg, die sich dann umbenannt haben in Mountbatten. Weil man so während der goldenen 40er Jahre
3: hat man sich gedacht,
2: hat man ein bisschen versucht, den Bezug zu Deutschland zu verlieren.
3: Warum?
2: Ja, man weiß es nicht.
3: Royal Rebranding oder wie?
2: So, was macht nochmal die Frage, die Londoner Kirche, in der Prinz William und Kate Middleton geheiratet haben, damit hier mal was vorwärts geht?
3: Findest du das nicht sympathisch, wie ich hier Zeit schinde, damit man nicht merkt, dass ich nicht eine einzige Kirche in London kenne?
2: Ich schau mal nach. Vielleicht kann ich dir
3: Cathedral? Und dann brauchst du noch einen Namen, oder?
2: Auch Cathedral ist schon falsch, Felix.
3: Ja, dann hier Church of Jesus Christ.
2: Church of Ill. Winston.
3: Ich sage Churchill Winston.
2: Winston Church Ill.
3: Ganz knapp, kriege ich den Punkt etwa nicht.
2: Nein, die ist es nicht. Es ist Westminster Abbey.
3: Die kennt man tatsächlich. Ja, ich wusste nicht, dass das eine Kirche ist.
2: Was
3: ich
2: hast du gedacht?
3: Das ist sowas Palastmäßiges.
2: Geräteschuppen oder was?
3: Ja, klar, das sind die royalen Rasenmäher. Da lebt Lady Di noch.
2: Nein.
3: Ja,
2: Westminster Abbey.
3: Die kennt man. Wie gesagt, für mich ist das ein Palast, aber naja.
2: 0-0.
3: Wie heißt, lieber Fred, die fermentierte Sojabohnenpaste, aus der traditionell eine japanische Brühe zubereitet wird?
2: Bist du sicher, dass du bei Geografie gelandet bist?
3: Ich finde, mit dem letzten Halbsatz probieren sie es irgendwie unter Geografie zu lokalisieren, mit aus der traditionell eine japanische Brühe zubereitet wird.
2: Ich muss ganz ehrlich sagen, ich habe nach dem Wort fermentiert einfach schon abgeschaltet.
3: Das finde ich aber schwach von dir, weil Bier wird auch fermentiert.
2: Ja. Aber es wird auch getrunken.
3: Eine Brühe auch.
2: Ich werde jetzt mal ein Bier fermentieren.
3: Ein Westminster Abbey fermentieren.
2: Nochmal die Frage.
3: Wie heißt? Die fermentierte, dranbleiben, Sojabohnenpaste, aus der traditionell eine japanische Brühe zubereitet wird.
2: Ich bin halt auch überhaupt kein japanischer Küchenfan. Sushi? Roher Fisch, einfach nichts für mich.
3: Okay. Hast du Chef's Table auf Netflix gesehen?
2: Ja. Allerdings, eine Sache mag ich, wenn der Fisch gebraten oder gekocht ist, dann gibt es eine Teriyaki-Soße dazu. Und das ist eigentlich das Einzige, was ich aus der japanischen Küche kenne. Mhm. Ich sag Teriyaki.
3: Das ist leider falsch.
2: Oh, okay.
3: Es ist die Miso-Paste.
2: Miso-Paste, gut.
3: Schon mal gehört?
2: Nee, doch. Aber wenig Interesse.
3: Miso?
2: Miso.
3: Miso-Test?
2: Okay.
3: 0 also, zu 0, es ist mal wieder
2: einmal die Royals, einmal japanische Küche, das war Geografie. Heute geht so, ne?
3: Ich sehe schon, das wird wieder grandios. Alles richtig.
2: Ach, du liebe Zeit. Es war

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2: Es ist auch manchmal so eine fragwürdige Kategorie, Unterhaltung.
3: Da ist auch alles und nichts dabei. Manchmal ist da mehr Geografie als bei Geografie selber.
2: Ich starte. Mhm. Diesmal ist es eine Geografiefrage. Die sind da auf ein bisschen durcheinander gekommen vielleicht. Okay, was wurde für den Film Jenseits von Afrika von Kalifornien nach Kenia gebracht? Maasai-Darsteller, Löwen oder Akazienbäume? Was wurde für den Film Jenseits von Afrika von Kalifornien nach Kenia gebracht? Maasai-Darsteller, Löwen oder Akazienbäume?
3: Muss man den Film kennen?
2: Ja, Jenseits von Afrika. Es ist halt einfach so ein Schnulzen, 20.15 Uhr Film aus den 90ern, sage ich jetzt mal.
3: Okay. Also das hilft mir auch nicht.
2: Ja, vielleicht einfach nur mal kurz, überlegen, was könnte man denn eigentlich von, wie könnte man überhaupt was von Kalifornien nach Afrika bringen? Nach Kenia meine ich natürlich. Maasai-Darsteller, die setzt man ins Flugzeug, das ist klar. Löwen.
3: Was sind Maasai-Darsteller?
2: Menschen, die Maasai-Menschen spielen.
3: Ah, nicht die Stadt Maasai.
2: Nee, Maasai.
3: Okay.
2: Mich würde es auch wundern, dass man extra aus den USA, aus Kalifornien, Maasai-Darsteller verfrachtet nach Kenia, wo es doch den einen oder anderen Maasai geben sollte, meiner Meinung nach.
3: Ich würde jetzt, also rein vom Wortlaut her, würde ich die jetzt auch eher dort verorten. Das war
2: eher umgekehrt.
3: Was historisch auch.
2: Okay, dann bleiben noch die Löwen und die Akazienbäume.
3: Ja, also ich glaube, es ist auch einfacher, Löwen aus anderen Bereichen Afrikas nach Kenia zu bringen als Kalifornien.
2: Ja.
3: Die Löwenpopulation, die natürliche Löwenpopulation in Kalifornien tendiert auch eher gegen Null.
2: Der Löwe von Kalifornien.
3: Der ist dicker, weil der nur Burger ist.
2: Ich glaube, der ist Rapper.
3: Ja, und Akazienbäume, das sieht für mich, ne, also eine stabile Spedition, die kann schon ein paar Bäume irgendwo hinschaffen. Ob jetzt die Akazien wirklich in Kenia vorkommen oder nicht, was weiß ich.
2: Wieso brauchen die dort überhaupt Akazien für einen Film? Steht im Drehbuch. Brauchen Akazien. Wo gibt's welche in Kalifornien? Ab damit. Rauf aufs Schiff in den Container.
3: Früher hatten die Filmproduktionen noch Geld. Wenn da Akazienbäume drin standen, hat man Akazienbäume bekommen.
2: CO2-Fußabdruck mittelmäßig.
3: Nee, der Film ist grün produziert, ganz grün, weil Akazienbäume grün sind.
2: Genau.
3: Ja, ich gehe auf die Akazienbäume. Sind es die Maasai-Darsteller?
2: Nein, ich sag dir jetzt mal.
3: Es sind die Löwen.
2: In Klammern steht, sie waren dressiert.
3: Ah, dann die Löwen.
2: Dressierte Akazienbäume.
3: Der Akazienbaum kann sitzen.
2: Man hat tatsächlich die Löwen von Kalifornien nach Kenia transferiert, weil die dressiert waren.
3: Ja, also ich sage jetzt mal so, ich fand unsere Argumentation auch lückenlos und wasserdicht.
2: Ja.
3: Die macht aber schon auch Sinn.
2: Fred scheitert gerade beim Trinken von Wasser.
3: Die Argumentation, dass man dressierte Löwen irgendwo hinbringen muss, gerade für einen Filmdreh, gehe ich mit d'accord.
2: Ja, na gut.
3: Ja, dann weiterhin.
2: 0-0.
3: Mal schauen. Lieber Fred, unter welchem Namen ist Hollywoods Klatschblogger Mario Armando Lavendera Jr., der sich selbst Königin aller Medien nennt, besser bekannt?
2: Ich muss diese Frage nochmal hören.
3: Ich habe mir gerade die Antwort angeschaut.
2: Ohne, dass ich, glaube ich, eine Chance habe, sie zu beantworten. Ich höre sie mir jetzt einfach 3 oder 4 Mal an.
3: Ja. Unter welchem Namen ist Hollywoods Klatschblogger Mario Armando Lavendera Junior, der sich selbst Königin aller Medien nennt, besser bekannt?
2: Er nennt sich Königin.
3: Anscheinend.
2: Das könnte schon mal so ein kleiner Hinweis sein. Ja, also ich bin wahnsinnig uninformiert, was Klatsch anbelangt. Und dann auch noch die USA und ich weiß nicht.
3: Ja, vor allem Blogger.
2: Ach so, er ist Blogger.
3: Klatsch-Blogger.
2: Ja, das ist schon Thema. Klatsch-Blogger. Also das Traumberuf. Traumberuf Klatsch-Blogger.
3: Entweder geht es über Promis oder über neue Arten.
2: Ach so, ja, vielleicht ist er Akustiker.
3: Ne? Der allseits bekannte.
2: König der Akustiker.
3: Königin.
2: Königin. Verzeihung.
3: Unter welchem Namen ist Hollywoods Klatschblogger Mario Armando Lavendera Jr., der sich selbst Königin aller Medien nennt, besser bekannt?
2: Ich muss passen.
3: Also ich kann dir jetzt auch die Antwort sagen, es hilft mir auch nichts.
2: Okay, schieß los.
3: Perez Hilton.
2: Paris Hilton?
3: Perez.
2: Ach so.
3: P-E-R-E-Z. Und dann Hilton wie Paris Hilton.
2: Perez Hilton. Perez Hilton.
3: Ja.
2: Hat er sich genannt. Na gut.
3: Ich finde aber auch, dass wir gerade absolut verdient 0 Punkte haben. Ich würde aber auch keinen dieser Punkte akzeptieren.
2: Nein, weg damit.

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2: Es ist mittlerweile schon wieder so an es ist wirklich nicht zu überbieten an Mittelmäßigkeit, was wir gerade hier für Leistungen abliefern.
3: Und Mittelmäßigkeit ist schon sehr optimistisch ausgedrückt.
2: Ja. Mein Interesse an den Antworten ist übrigens gegen Null. Geht gegen Null gerade.
3: Ich muss auch sagen,
2: bei den ersten beiden Fragen.
3: Würde mir jemand diese Sendung anpreisen mit du erfährst, wie der bekannte Klatschblogger Mario Armando Levendera Jr., der sich selbst Königin aller Medien nennt, besser bekannt ist, würde ich sagen, muss ich gar nicht hören.
2: Mhm. Würdest du eigentlich bei einem Fernsehquiz mitmachen? Millionenshow. Würdest du mitmachen?
3: Ich glaube, es kommt aufs Quiz drauf an. Ja. Ich hätte tatsächlich Angst, mich zu blamieren.
2: Günther ja auch.
3: Ich würde eher bei so einem Quiz mitmachen, wo es ja um irgendwelche dummen Aufgaben geht. Mhm. Ne, so, keine Ahnung, wer kann einen Becher höher stapeln?
2: Mhm. Sowas wie früher Dalli Dalli oder Spiele ohne Grenzen oder so ein Blödsinn.
3: Genau.
2: Da würdest du mit,
3: da würde ich
2: einfach
3: mitmachen.
2: Action herrscht.
3: So. Ja. Action, Spiel, Spaß.
2: Günther ja auch gegenüber sitzen und sich dann zulabern lassen den ganzen Abend.
3: Würde ich nicht machen. Du?
2: Ich mach mit.
3: Sollen wir dich mal anmelden?
2: Also gut.
3: Geschichte.
2: Wir schweifen gerade ab. Geschichte. Da, Wahnsinn. Na gut. Es hört nicht auf. Welchen Schuhverschluss ließ sich Whitcomb Judson in den 1890er Jahren patentieren? 1890er Jahre, Schuhverschluss. Ich gebe drei zur Auswahl. Willst du sie hören?
3: Ich will jetzt erstmal probieren, ob ich drei verschiedene Schuhverschlüsse überhaupt auf die Kette bekomme. Schnürsenkel, Klettverschluss, auf den würde ich jetzt auch instinktiv tippen. Und den dritten, weiß ich.
2: Kleber.
3: Das ist auf jeden Fall dauerhaft
2: Klebverschluss.
3: Der Klebverschluss.
2: Ja.
3: Was? Jetzt möchte ich sie hören.
2: Ja. Also, 1890er Jahre patentieren, Maasai-Darsteller, Löwen oder Schnürsenkel, Schnallengurt oder Reißverschluss? Schnallengurt.
3: Erstmal die Schuhe anschnallen.
2: Mama, kannst du mir meinen Schnallengurt zu? Nein. Das Schnallengurt klingt irrsinnig aufwendig.
3: Oder ist das einfach wie bei so einem Gürtel, der Schnallengurt?
2: Das kann natürlich sein, ja. Schnallengurt, Gürtel, Loch, Bügel, schließen.
3: Aber
2: Schnürsenkel, klar.
3: So.
2: Reißverschluss.
3: Ich glaube nicht, dass du auf Schnürsenkel ein Patent haben kannst. Weil, also Schnürsenkel, das Konzept Seil ist schon sehr nah dran.
2: Schon die alten Römer gehabt, Schnürsenkel. Ich lasse mir Schnürsenkel patentieren.
3: Schnürselenkus damals.
2: Schnurus Selenkus.
3: So, hier der Schnallengurt. Wobei Schnallengurt hört sich am ehesten so an wie ne so Beamtenpatent. Weißt du, was ich meine?
2: Ja.
3: Aber ich glaube, die einzige Erfindung, die ja wirklich das Schuhgame und allgemein das Schließgame revolutioniert hat, waren der Klettverschluss und der Reißverschluss.
2: Hattest du schon mal Schuhe mit Reißverschluss? Ich noch nicht. Vielleicht mit drei oder mit zwei. Ein Schuh mit Reißverschluss.
3: Puh, nicht
2: Winterstiefel.
3: Winterstiefel
2: an der Seite.
3: Ja.
2: Die haben das.
3: Ja. Ab und zu. Aber
2: ja.
3: Ich gehe jetzt einfach.
2: 1890.
3: 1890 ist doch eine gute Zeit, um den Klettverschluss hier.
2: Der steht nicht zur Debatte, der Klettverschluss.
3: Ach so.
2: Schnürsenkel, Schnallengurt oder Reißverschluss.
3: Ach so. Ich will trotzdem den Klettverschluss. Das ist der Sinn macht.
2: Na gut.
3: Nee, dann, Schnallengurt, Reißverschluss oder Schnürsenkel.
2: Beides, ne?
3: Ich würde jetzt eins von den drei nehmen.
2: Ja, genau. Das ist vollkommen richtig. Es ist nämlich auch eins von den drei. 1890, Schnürsenkel wird man sich nicht patentieren haben lassen.
3: Nee.
2: Schnallengurt, seit wann gibt es Schnallen? Auch schon ewig eigentlich, oder?
3: Muss doch, aber ob sie auch am Schuh, ich gehe auch, ja, mach Reißverschluss, komm.
2: Reißverschluss ist richtig.
3: Nächste. Juhu!
2: Gratuliere, erster Punkt.
3: Absolut unverdient.
2: Das Imperium schlägt zurück.
3: Es erfolgte, lieber Fred,
2: ja,
3: noch keine Erdumrundung mit einem Zeppelin. Richtig oder falsch?
2: Graf Zeppelin. Deutscher Flugpionier. Mhm. Hat den Zeppelin erfunden. Seit wann gibt es Zeppeline? Ich würde mal sagen, so seit den 20ern, 10er Jahren.
3: Macht Sinn. Ich würde mal, also mit der Hindenburg hat man zum Beispiel keine Erdumrundung geschafft.
2: Das hat nicht ganz funktioniert.
3: Das ist
2: genau bis Lakehurst geschafft. Und das war's dann.
3: Dann war.
2: Aber Atlantic Crossing mit Zeppelin stelle ich mir irgendwie ganz lässig vor.
3: Ich fände es, glaube ich, auch cool. Ich bin einmal in einem Zeppelin mitgeflogen.
2: Hast du Höhenangst?
3: Nö.
2: Flugangst?
3: Nö.
2: Platzangst?
3: Ja.
2: Zeppelin?
3: Da ist tatsächlich nicht viel Platz.
2: Also?
3: Dachte der. Da ist ja riesig. Nur unten diese kleine Kabine. In dem ganzen, okay, ich sage jetzt mal Luftballon, der da drüber ist, das ist nicht Passagierraum.
2: Okay, verstehe. It's bigger inside. It's smaller inside. Ja. Okay. Gab es eine Erdumrundung mit einem Zeppelin? Ja oder nein? Ich bin mir sicher, dass irgendwann mal in den 70ern, 80ern, 90ern, Nuller Jahren sich irgendjemand gedacht hat, welche Rekorde kann man noch brechen? Ich baue mir einen Zeppelin und los geht's.
3: Vamos.
2: Los geht's. Ich sage, es gab eine Erdumrundung mit einem Zeppelin.
3: Damit liegst du richtig.
2: Wer war's?
3: Das steht nicht mit dabei. Es steht aber der Name des Zeppelins dabei.
2: Wie heißt er?
3: Graf Zeppelin.
2: Lakehurst.
3: Im Jahr 1929 benötigte das Luftschiff Graf Zeppelin 20 Tage dafür. Mhm. In 20 Tagen um die Welt.
2: In 20 Tagen um die Welt.
3: Mit dem Zeppelin.
2: Toll.
3: 1:1.
2: Es spitzt sich zu. Nächste Kategorie.

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2: Hier geht's ein bisschen um Kulinarik und Literatur, lieber Felix.
3: Ich mag
2: Essen. Wo kennst du dich besser aus?
3: Kulinarik. Essen, ne? Absolut.
2: Esse gerne, lese wenig.
3: Ich esse gerne Bücher.
2: Bücherwurm.
3: Den leicht anbraten, bisschen Zitrone.
2: Ich starte mit der Frage Literatur. Welcher Knolle widmete der chilenische Literaturnobelpreisträger Pablo Neruda eine Ode? Der sind schon wieder drei zur Auswahl. Masai, Löwe oder Akazie?
3: Die Frage ist, welche davon ist dressiert?
2: Welche Knolle? Ja? Schnürsenkel, Schnallgurt oder Reißverschluss? Welche Knolle jetzt wirklich?
3: Jetzt bitte.
2: Bisschen Ernsthaftigkeit hier.
3: Okay. Wir haben hier immerhin einen Spielstand von 1-1.
2: Welcher Knolle widmete der chilenische Literaturnobelpreisträger Pablo Neruda eine Ode? Der Tulpe, der Zwiebel oder der Kartoffel? Tulpen, wissen wir, kommen aus Amsterdam.
3: So, wir wissen aber auch, dass die Tulpe eine Zwiebel ist.
2: Ja.
3: Heißt.
2: Ist keine Knolle.
3: So weit würde ich gar nicht gehen, aber du kannst hier nicht zweimal die gleiche Antwortmöglichkeit reinmachen. Okay. So, also, nee, ja. Das geht ja nicht, das ist nicht gegen dich, mein lieber Fred,
2: ja,
3: sondern gegen die Macher dieses Spiels, wo ich offiziell eine sehr erboste E-Mail verfassen werde, dass das ja wohl unterste Schublade ist.
2: Eine von Hass zerfressene E-Mail schreiben.
3: Da werde ich aber mal eine ganz saftige Grußformel werde ich da verwenden. Nämlich
2: mach mal das.
3: Damen und Herren, nicht sehr geehrte, nur Damen und Herren, mit der Ihnen angemessenen Freundlichkeit.
2: Mhm. So. Das klingt echt bösartig.
3: Ich
2: mache die Mail auf und da steht Damen und Herren.
3: Da denke ich nicht an Rechtschreibfehler, sondern da denke ich an,
2: Ui, jetzt wird's gefährlich.
3: Da ist wohl jemandem die sogenannte Hutschnur geplatzt, ist da dem wohl.
2: Ja. So, widmen wir uns wieder der Knolle.
3: Ja. Hast du diese Ode gelesen, glaubst du?
2: Nein.
3: Gut, ich auch nicht.
2: Also, Pablo Neruda.
3: Sagt mir jetzt persönlich auch nichts.
2: Er ist Literaturnobelpreisträger aus Chile. So viel weiß ich.
3: So viel ist... Ich fühle mich so ein bisschen wie in der Schule, wo man einmal in der Textaufgabe schauen muss, welche Informationen hat man in der Frage bekommen. Ja, das ist halt auch so eine Fangfrage. Ne? Wenn du Literat bist, kannst du dich schon der Tulpe widmen. Ich würde jetzt aber Chile nicht vorrangig mit Tulpen in Verbindung bringen. Die Zwiebel an sich, ich bin überzeugter Zwiebelkonnoisseur.
2: Ja.
3: Schön karamellisiert, schmackofatz. Mhm. Schön mit Balsamico auch noch einreduziert.
2: Du tendierst zur Zwiebel gerade ein bisschen. Ja.
3: Selbst ich als Zwiebelkonnoisseur würde ihr trotzdem keine Ode widmen.
2: Wenn du jetzt Vorsitzender des Nobelpreiskomitees wärst und dann kommt Pablo Neruda und schickt dir sein Buch und es heißt Die Zwiebel, würdest du sagen, besser geht's nicht?
3: Da würde ich mich Schicht um Schicht vorkämpfen.
2: Oder die Kartoffel. Das hast du schön gesagt.
3: Ich gehe auf die Kartoffel, komm. Die Knolle, die wird da oben in den chilenischen Bergen bestimmt auch angebaut. Das ist, was einen irgendwie da über den Winter rettet.
2: Außerdem habe ich das Gefühl, dass die Kartoffel ein süd- oder mesoamerikanisches Produkt ist.
3: Bestimmt. Und das ist, was ehesten Knolle für mich ist.
2: Die Tulpe ist aus Amsterdam, die Zwiebel gibt es überall. Die Kartoffel kommt eigentlich aus Südamerika, oder? Ich gebe dir die Antwort.
3: Ja.
2: Es ist der Zwiebel, steht hier.
3: Also. Ich sag dir, die E-Mail, die wird saftig.
2: Die Frage war natürlich, welcher Knolle, deswegen die Antwort der Zwiebel.
3: Ich nehme einen saftig zurück. Es wird nur eine saftige E-Mail. Ja. Auch hier bin ich der festen Überzeugung, den Punkt hätte ich nicht geholt, hätte ich nicht verdient, den will ich auch gar nicht.
2: Okay. Aber haben wir wieder was gelernt, wie der Kollege Kafka zu sagen pflegt.
3: Der soll mal hier mitspielen.
2: Der, ja.
3: So, lieber Fred.
2: Schieß los.
3: Welcher verdorbene Gefangene der Bastille schrieb während seiner Inhaftierung in nur 37 Tagen das Buch Die 120 Tage von Sodom.
2: Die 120 Tage von Sodom.
3: Sodom.
2: Ein Gefangener der Bastille.
3: Das sind alles ein verdorbener Gefangener. Den konnte man da mal nicht kühl stellen.
2: Was heißt es, ein verdorbener Gefangener?
3: Das weiß ich nicht. Das Verdorben ist auch in Anführungszeichen.
2: Oder war
3: in
2: Gänsefüßchen. Es einfach ein verdorbener Mensch?
3: Vielleicht war er zu Recht inhaftiert. Aber der
2: Verwahrloste.
3: Er hat nur 37 Tage gebraucht. Kennst du das Buch Die 120 Tage von Sodom?
2: Ich habe den Titel schon mal gehört, aber ich sag's ganz ehrlich, ich habe jetzt gerade keine Ahnung, wer das geschrieben hat. Schau mal nach. Bekannter Schriftsteller, würdest du sagen?
3: Mir geht's so wie mit dem Buchtitel.
2: Schon mal gehört.
3: Gehört, aber ich bin jetzt auch ehrlich.
2: Aber er ist auf jeden Fall sehr rational gewesen. In 37 Tagen hat er die 120 Tage geschrieben. Jeden Tag 4 Tage. Zeitblase. Und dann hat er sich auch noch von der Bastille nach Sodom oder Gomorra? Was?
3: Die 120 Tage von Sodom.
2: Genau.
3: Ich kann ja sagen, der Name, für mich ist das so ein richtig dahergelaufener französischer Name.
2: Wie? Pierre.
3: Ja, nicht.
2: Jean.
3: Aber also.
2: Maurice.
3: François.
2: Nein, sag mir, ich weiß es nicht.
3: Marquis de Sade.
2: Marquis de Sade. Ah,
3: also man hat
2: kommt natürlich der Sadist. Also ich habe mal so einen Wikipedia-Eintrag gelesen, Marquis de Sade, der, wollen wir das jetzt einfach nicht vertiefen, wir nehmen es einfach mal hin.
3: Ja. Er steht weiterhin grandios 1:1.
2: Du Sadist.
0: Du musst gar nicht so viel sagen. Du musst gar nicht so viel reden.

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2: Wir laufen hier zur Höchstform auf.
3: Wir laufen hier Gefahr, wirklich, dass dieses Spiel 1-1 ausgeht bei 6 Fragen, was ganz schön armselig wäre.
2: Aber auch beeindruckend irgendwo.
3: Ey Felix, ganz ehrlich, also da muss ich jetzt einfach, also vielleicht weißt du es ja auch zufällig, aber ich stell dir mal die Frage. Ja.
2: Das hört sich schon wieder...
3: Da müssen wir ein bisschen Zugeständnisse machen, glaube ich. Nämlich, bist du Twitteraner?
2: Ich habe...
3: Twitterst du?
2: Früher.
3: Vor
2: Ex. Da mache ich nicht mehr mit. Ja. 250 Zeichen waren es. Mhm. Tweets lang, wenn das die Frage ist.
3: Das ist die Antwort, 250?
2: Wenn 250 oder 260?
3: Puh.
2: Was ist die Frage?
3: Okay. Fangen wir am besten mit der Frage an. Ja? Das macht Sinn. Wie viele Zeichen kann bei Twitter eine Kurznachricht maximal enthalten?
2: So, und da muss ich jetzt aber auch schon wieder mit den Macherinnen und Machern dieses Spiels in die Fehde gehen.
3: Ja.
2: Denn eine Kurznachricht ist ja eine Nachricht von Account zu Account. Das ist kein Tweet. Oder werden die Tweets auch als Kurznachricht? Ich bleibe trotzdem, ich glaube, es waren 250 oder 260. Ich gehe auf die 250 Zeichen, um hier mal ein bisschen ernsthaft, ein bisschen Dampf, ein bisschen Ehrgeiz reinzubringen.
3: Ja, also hier steht 140. Ich kann es natürlich einfach nicht verifizieren.
2: Man muss ja aber auch dazu sagen, dass sich das mit der Zeit geändert hat.
3: Ja.
2: Also es kann sein, dass es mit 140 angefangen hat, dann wurde es mal erweitert, dann gab es irgendwann die Threads. Gut.
3: Das Spiel ist nicht von letzter Woche, ne? Nachdem es immer noch Twitter heißt. Ja. Weißt du was, wir machen eine Ersatzfrage. Ich stelle jetzt einfach eine Ersatzfrage. Ich nehme einfach die nächste.
2: Aus welcher
3: ganz schnell,
2: Kategorie?
3: Ganz schnell, ja, Unterhaltung natürlich. Mhm. Der Film Alien, das unheimliche Wesen aus einer fremden Welt von 1979, hatte welchen furchteinflößenden, aber astronomisch korrekten Werbeslogan?
2: 140.
3: Ja, richtig. Er hatte tatsächlich einen Werbeslogan, der
2: astronomisch korrekt
3: ist.
2: Schlägt ein wie ein Komet.
3: Ja. Alien gesehen?
2: Nee.
3: Alien 2?
2: Nee.
3: Alien 3?
2: Nee. Aber Alien 4.
3: Da bist du eingestiegen.
2: Da bin ich eingestiegen und hab's wunderbar verstanden. Astronomisch korrekt. Schlägt ein wie ein Komet oder ein Asteroid.
3: Ja, sowas ähnliches, aber es ist. Also wenn du den Film nicht gesehen hast.
2: Hell wie die Sonne. Die Sonne ist ein Stern.
3: Ja, auch nicht. Es ist alles richtig, was du sagst, natürlich. Astronomisch korrekt.
2: Das ist mir ja wichtig. Mit dem astronomisch, er ist nicht mit dem Sternenbild großer Wagen hergefahren.
3: Ja. Also pass auf, in Klammern steht noch, nach dem Slogan, es ist nicht gerade beruhigend, das zu wissen. Was könnte einen beunruhigen?
2: Wir sind nicht allein?
3: Ja, so in der Richtung. So in der Art, aber...
2: Wir alle sterben irgendwann?
3: Ja, das gilt aber jetzt nicht nur für den Weltraum. Außer bei mir, ich bin unsterblich.
2: Das muss man an der Stelle dazu sagen. Ja, auch da nehme ich gerne den Nichtpunkt in Kauf.
3: Im Weltraum hört dich niemand schreien.
2: Ah.
3: Das war der Slogan des ersten Alien-Films 1979. Naja, okay. Abgehakt jetzt.
2: Das ist für mich in Ordnung. Gut, lieber Fred.
3: Ja, schieß los.
2: 1-1. Kamelbabys werden ohne Höcker geboren. Richtig oder falsch?
3: Und das ist eine Frage, die unfassbar zur Unterhaltung beiträgt.
2: Wir sind nicht bei Unterhaltung, wir sind bei Wissenschaft und Technik. Bei
3: Wissenschaft und Technik, okay.
2: Aber das ist völlig in Ordnung. Kamelbabys werden ohne Höcker geboren. Richtig oder falsch?
3: Ich könnte mir vorstellen, dass so ein Höcker bei einer Geburt problematisch sein könnte. Kamel hat einen Höcker, Dromedar zwei Höcker.
2: Mhm. Ich glaube.
3: Die Geburt eines Dromedars noch schwieriger eigentlich. Vielleicht haben Dromedare bei der Geburt einen Höcker und Kamele gar keinen.
2: Die ist so ein Höcker aus, da ist ja kein Knochen drin wahrscheinlich, ne? Tja. Oder ist das Steißbein? Nee, das Steißbein ist am Poppes.
3: Womit das gefüllt ist.
2: Ja, also woher kommt der Höcker? Also der Höcker ist doch eigentlich so eine Reserve. Das ist ja quasi
3: ein Wasserspeicher.
2: Den
3: ich jetzt mal.
2: Wasserspeicher, Fettspeicher.
3: Zusatztank. Außen. Nee, Innentank.
2: Das ist halt der Kanister, den die ganze Zeit rumtragen. Der ist halt rangewachsen. So.
3: Ja.
2: Aber.
3: Ja, Kamele. Kamele. Unsere gefiederten Freunde. Die Kamele.
2: Finde ich aber süß. Ich mag Kamele.
3: Ich auch.
2: Ich finde, das sind coolere Pferde.
3: Ja. Die besseren Pferde.
2: Meines Erachtens ja.
3: Und schnell sind sie.
2: Das weiß ich nicht.
3: Und ausdauernd.
2: Gibt es Kamelrennen, so wie es Pferderennen gibt's,
3: gibt? Gibt's, ganz sicher.
2: Also,
3: vielleicht nicht in Grönland oder Island.
2: Die bekannten Pferderennen, Kamelrennen Grönlands.
3: Ja.
2: Da haben wahnsinnig viel Geld verloren.
3: Die alten Wikinger haben Kamelrennen veranstaltet. Ich tippe darauf, dass es Kamelrennen gibt. Und um auf deine Frage zurückzukommen, um die geht's ja auch ein bisschen. Ich glaube, das ist einfach geburtstechnisch von der Natur sehr, sehr vernünftig eingerichtet sein müsste, dass Kamele, wenn sie auf die Welt kommen, über keinen Höcker verfügen. Und der wächst einfach im Laufe
2: des
3: Kamelrennen.
2: So ein Kamel. Ein Kamel hat Sexualkundeunterricht. An deinem Körper verändern sich jetzt einige Sachen. Hier wird ein Höcker wachsen.
3: Und alle anderen Kamele.
2: Das hat Höcker gesagt. Also du sagst, sie werden ohne Höcker geboren. Damit liegst du
3: richtig.
2: Jawohl, die Höcker entwickeln sich, sobald die kleinen Kamele anfangen, feste Nahrung zu sich zu nehmen.
3: Was fressen Kamele? Andere Kamele. Zigaretten. Camels.
2: Du nach so einer Kamelrennen-Karriere würde ich auch erstmal rauchen.
3: Okay, gut. Dann haben wir das auch geklärt.
2: Und damit steht es.
3: 2-1 für mich.

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2: Schaff ich den Ausgleich?
3: Ich glaube ja.
2: Dann müsstest du aber auch diese Frage, die ich dir gleich stellen werde, nachdem du mir eine Frage gestellt hast und ich diese beantwortet habe, nicht richtig beantworten.
3: Ja,
2: genau. Das war gerade viel zu kompliziert ausgedrückt.
3: Ja.
2: War also mir aber wichtig.
3: Ich mache es einfacher für die Zuhörer zu Hause. Du kannst noch maximal ein Unentschieden holen.
2: Das ist richtig.
3: Genau. Und ich kann es noch verbocken.
2: Das ist auch richtig.
3: So, ich glaube, du wirst den Ausgleich erzielen. Wer bouldert, lügt nicht. Nein. Wer bouldert, betreibt welchen Sport? Klettern, Gewichtheben oder Segeln?
2: Das kann ich tatsächlich beantworten.
3: Mach mal gleich die Antwort.
2: Bowling.
3: Reden können wir dann hinterher drüber.
2: Klettern,
3: sehr gut. Bist du Boulderer? Sagt man Boulderer?
2: Ja. Also ich war schon ein paar Mal in Boulderhallen.
3: Ich finde es lustig. Ich habe so die ersten 2, 3 Stufen habe ich geschafft. Aber ich frage mich immer, wie Menschen sich mit 2 Fingern und einem Zehennagel festhalten können in 8000 Meter Höhe.
2: Das ist ja, aber beim Bouldern hast du ja nicht 8000 Meter Höhe.
3: Hat man nicht.
2: Bouldern ist ja...
3: In der Boulderhalle, wo ich war, schon. Mount Boulder.
2: Aber beim Bouldern, das ist ja quasi die ungesicherte Variante, wo dann halt auch nicht so hoch, dass du halt noch runterspringen kannst.
3: Mm, noch schlimmer.
2: So, deswegen, ich mag Klettern, aber man hat das ja auch schon des Öfteren hier in dieser Show gemerkt, mein Ehrgeiz ist, was würdest du sagen, wie stark ausgeprägt?
3: Auf einer Skala von 1 bis 10? 11. Von Ehrgeiz zerfressen.
2: Deswegen bin ich auch so am Boulder
3: dran geblieben. Einfach, wenn ich mir dich so ansehe, du hast einfach eine Statur wie ein Boulderer. So drahtig, muskulös, schlank, wenig Gewicht, wenig unsinniges.
2: Wenig Freude im Leben.
3: Wenig Höcker.
2: Und immer weißes Pulver dabei.
3: Ja. Gut. 2-2.
2: Ich glaube trotzdem, dass du den Sieg holen wirst.
3: Ja.
2: Weil
3: geht's um Sport oder geht's um Vergnügen?
2: Es geht um Sport.
3: Sehr gut.
2: Es geht um Fußball. Und es geht um Politik.
3: Fußball schon mal gehört, Politik. Ja.
2: Beides.
3: Okay, schieß los.
2: Welches Amt hatte Fußballidol Pelé in den 1990er Jahren in Brasilien inne? Sportminister, Gewerkschaftsvorsitzender oder NOK-Präsident?
3: Pelé, guter Freund von Franz Beckenbauer.
2: Das freut mich für die beiden.
3: Der Kaiser.
2: Der wenig Sportminister, Gewerkschaftsvorsitzender oder NOK-Präsident war.
3: Pelé war mit 17 schon Fußball-Weltmeister.
2: Das ist jung.
3: Muss man sich vorstellen.
2: Das ist jung.
3: Was soll da noch kommen in der Karriere?
2: Ein Amt wie Sportminister, Gewerkschaftsvorsitzender oder NOK-Präsident.
3: Der wollte sich als kleiner Junge schon Gewerkschaftler werden. Pelé. In den Favelas von
2: Und dann kam Rio de Janeiro. Diese scheiß Fußballkarriere dazu.
3: Da hat der Vater gesagt, du wirst Fußballer, du wirst mir kein Gewerkschafter. Du lernst was Gescheites. Ja. Also ich kann mir vorstellen, dass er Sportminister geworden ist, aber es ist irgendwie auch langweilig. Das ist so obligatorisch. Pelé, wir brauchen einen Sportminister, wer macht's?
2: Wer zahlt?
3: Ja. Pelé, Ronaldinho oder Ronaldo, nehmen wir den Pelé. Ja. Gewerkschaftsführer, ich kann mir schon vorstellen, dass Pelé so jemand war, der für die Arbeiterklasse einiges übrig hatte. Aber ob man dann in Brasilien auch gleich gefragt wird, wenn man genau diese Eigenschaft hat, das wage ich fast zu bezweifeln.
2: Und als Fußballer, also ich weiß nicht, gibt es eine Fußballgewerkschaft?
3: Fußballgewerkschaft, ja. Streiken für das 85-Minuten-Spiel. Weniger Arbeitszeit. Die 40-Minuten-Halbzeit. Weniger Arbeitszeit. Die 40-Minuten-Halbzeit.

0: UEFA oder die FIFA
1: ja.
0: dermaßen hart durchgreifen würde gegen Gewerkschaftsbildung.
1: Könnte ich mir vorstellen.
0: Die würden das sowas von niederknüppeln.
1: Gianni Infantino.
0: Infantini.
1: Infantinos. Infantinos. Infantino. Der würde das unterbinden. Zusammen mit seinem neuen Freund Donald J. Trump.
0: Ino.
1: Was heißt eigentlich J? Donald J. Trump. Heißt der Jay? Jürgen.
0: Der Jürgen. Der Jürgen.
1: Jorge.
0: Donald.
1: Juan.
0: Jürgen. Trump.
1: Donald Juan Trump. Donald J. Trump. So, was war die Frage nochmal?
0: Pelé,
1: jetzt genau.
0: Was Amt wurde der? 1990er, Sportminister, Gewerkschaftsvorsitzender oder NOK-Präsident?
1: Ich glaube, er wurde Präsident des NOK, des Nationalen Olympischen Komitees in Rio de Janeiro.
0: Und damit endet diese Folge.
1: Mit einem Unentschieden?
0: Mit einem
1: Sieg.
0: 2-2.
1: Nein.
0: Er war Sportminister.
1: Ach komm, wie langweilig ist das denn?
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3: Ich bin Helen Martin. Zehntausende Menschen haben heute den Bundeswehr-Aktionstag genutzt, um einen der 10 Standorte zu besuchen, die mitgemacht haben. Verteidigungsminister Pistorius war an der Universität der Bundeswehr in Neubiberg bei München. Der SPD-Politiker hat betont:
4: Der Tag der Bundeswehr zeigt, was unsere Frauen und Männer leisten, was sie können, wer sie sind. Er zeigt aber auch, die Bundeswehr gehört in die Mitte der Gesellschaft.
3: Der Tag der Bundeswehr soll außerdem auch junge Menschen für den neuen Wehrdienst anwerben. Der Vorsprung der AfD zur Union ist in einer aktuellen Umfrage noch mal größer geworden. Die Partei steht in der neuesten INSA-Umfrage für die Bild bei 29%, die Union bei 21%. Die anderen Parteien bleiben bei ihren Werten, die SPD bei 12, die Grünen bei 14 und die Linke bei 11%. Außerdem ist die Beliebtheit von Kanzler Merz weiter gesunken. 77% der Befragten sind mit ihm unzufrieden. In Berlin ist der Ebola-Patient aus der Charité entlassen worden. Wie die Klinik mitgeteilt hat, ist er in einem guten Gesundheitszustand. Seit einer Woche sei das Virus bei ihm nicht mehr nachgewiesen worden. Der Mann, ein US-Amerikaner, hatte sich in der Demokratischen Republik Kongo infiziert. Dort hatte er als Arzt gearbeitet. Die erste Runde des Fußball-DFB-Pokals ist ausgelost worden. Unter anderem muss der amtierende Pokalsieger, der FC Bayern, gegen den Zweitliga-Aufsteiger Osnabrück ran. Borussia Dortmund trifft auf den Sieger des Landespokals Hamburg, HEBC Hamburg. Pokalfinalist Stuttgart bekommt es mit Hansa Rostock zu tun und RB Leipzig spielt in Runde 1 gegen den SV Eintracht Trier aus der Regionalliga Südwest.
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1: Ich bin Joshua Heise. Wir schaffen das. Dieser Satz hat die Ära Merkel geprägt. Heute hat ihn auch ihr Nachfolger Kanzler Merz gesagt. Auf dem CDU-Landesparteitag in Mecklenburg-Vorpommern wollte er damit zeigen, er ist zuversichtlich, was die anstehenden Sozialreformen angeht. Mehr dazu von Ursula Winkler.
2: Kanzler Merz zeigt sich überzeugt, die Koalition hat die Kraft für die notwendigen Reformen, trotz aller Unterschiede. Er sei sich sicher, dass Deutschland in relativ kurzer Zeit ganz anders aussehen könne. Die Koalition plant bis zum Sommer ein Riesenreformpaket zu Steuern, Arbeitsmarkt, Rente und Bürokratieabbau. Bei der Umsetzung gibt es aber noch Meinungsverschiedenheiten.
1: Ob Heer, Luftwaffe oder Marine, in ganz Deutschland haben heute Standorte der Bundeswehr ihre Türen für Besucherinnen und Besucher geöffnet. Es war nämlich Tag der Bundeswehr. Verteidigungsminister Pistorius hat das genutzt, um einen stärkeren Zusammenhalt von Gesellschaft und Truppe zu beschwören. Es habe in den vergangenen Jahren wenig Raum für Begegnungen gegeben. Das ändere sich durch solche Veranstaltungen, so Pistorius. Nach gut 2 Wochen Behandlung in der Berliner Charité ist der an Ebola erkrankte US-Amerikaner aus der Klinik entlassen worden. Der Mann hatte sich in der Demokratischen Republik Kongo angesteckt. Seit dem 30. Mai sei kein Virus mehr bei ihm nachgewiesen worden. Sein Gesundheitszustand sei gut, heißt es von der Charité. Die erste Runde des Fußball-DFB-Pokals sei kein Virus mehr bei ihm nachgewiesen worden. Sein Gesundheitszustand sei gut, heißt es von der Charité. Die erste Runde

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1: Ich bin Joshua Heise. Die WM kann losgehen. Im letzten Testspiel vor der Fußball-Weltmeisterschaft in Nordamerika hat die deutsche Nationalmannschaft mit 2:1 gegen Mitgastgeber USA gewonnen. Die Tore erzielten Kai Havertz und Leroy Sané, der anstelle des verletzten Lennart Kahl eingesetzt wurde. Das erste Gruppenspiel der DFB-Elf ist am 14. Juni gegen Curaçao. In den ersten 5 Monaten des Jahres sind in Deutschland mehr als 1.400 Organe gespendet worden. Gut 12% mehr als im Vorjahreszeitraum. Trotzdem reicht die Zahl der Spenden weiter nicht aus. Zoe Tassovali berichtet.
2: Der leichte Anstieg bei den Spenden dürfte die Diskussion über neue Regeln trotzdem weiter anheizen. Denn in Deutschland gilt bisher nur jemand als Organspender, der zu Lebzeiten zustimmt oder dessen Angehörige nach dem Tod ihr Einverständnis geben. In vielen anderen europäischen Ländern ist das anders. Dort gilt grundsätzlich jeder als Spender, solange er nicht widerspricht.
1: Die AfD hat ihren Abstand zur Union laut der neuesten INSA-Studie weiter ausgebaut und liegt jetzt bei 29%, 8 Punkte vor der Kanzlerpartei. Bei den anderen Parteien gab es keine Bewegung. Die SPD stagniert bei 12%, die Grünen bei 14% und die Linke bei 11%. BSW und FDP kämen weiter nicht ins Parlament. Die erste Runde des Fußball-DFB-Pokals ist ausgelost worden. Unter anderem muss der amtierende Pokalsieger FC Bayern gegen den Zweitliga-Aufsteiger Osnabrück ran. Borussia Dortmund trifft auf den Sieger des Landespokals HEBC Hamburg. Pokalfinalist Stuttgart bekommt's mit Hansa Rostock zu tun und RB Leipzig spielt in Runde 1 gegen den SV Eintracht Trier aus der Regionalliga Südwest.
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1: Ich bin Joshua Heise. Die WM kann losgehen. Im letzten Testspiel vor der Fußball-Weltmeisterschaft in Nordamerika hat die deutsche Nationalmannschaft mit 2:1 gegen Mitgastgeber USA gewonnen. Die Tore erzielten Kai Havertz und Leroy Sané, der anstelle des verletzten Lennart Kahl eingesetzt wurde. Das erste Gruppenspiel der DFB-Elf ist am 14. Juni gegen Curaçao. Immer wieder hängt in der Bundesregierung der Haussegen schief. Kanzler Merz ist trotzdem zuversichtlich, dass die geplanten Sozialreformen beschlossen werden. Die Koalition habe die Kraft und die notwendige Geschlossenheit, so Merz auf dem CDU-Landesparteitag in Mecklenburg-Vorpommern. Er sei zuversichtlich, dass Deutschland schon wieder in relativ kurzer Zeit ganz anders aussehen könne. Vor rund einem Jahr hatte Innenminister Dobrindt die Grenzkontrollen intensiviert. Die Bundespolizei hat seit Mai 2025 über 50.000 unerlaubte Einreisen nach Deutschland festgestellt. Rund 37.000 Personen seien zurückgewiesen worden, heißt es. Ursula Winkler berichtet.
2: Vor der Verschärfung der Grenzkontrollen sind nur Menschen ohne Asylgesuch zurückgewiesen worden oder wenn sie eine Wiedereinreisesperre hatten. Inzwischen sollen alle Asylbewerber zurückgewiesen werden, es sei denn, sie sind krank, schwanger oder hilfsbedürftig. Minister Dobrindt hält die Kontrollen für wirkungsvoll. Sie wurden vorerst bis Mitte September verlängert.
1: 100 Meter in 9,98 Sekunden. Das hat der Hamburger Sprinter Owen Ansah bei der Sparkassengala in Regensburg geschafft und hat damit den bisherigen deutschen Rekord, der ebenfalls von ihm stammt, um eine Hundertstelsekunde unterboten.
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1: Ich bin Joshua Heise. Die deutsche Fußballnationalmannschaft hat die Generalprobe für die WM in Nordamerika überstanden. 2:1 hieß es am Ende gegen Mitgastgeber USA im heißen Soldier Field von Chicago. Getroffen haben Kai Havertz und Leroy Sané, der für den verletzten Lennart Kahl eingesprungen ist. Richtig los geht die WM für die DFB-Elf am 14. Juni gegen Curaçao. Wir schaffen das. Dieser Satz hat die Ära Merkel geprägt. Heute hat ihn auch ihr Nachfolger Kanzler Merz gesagt. Auf dem CDU-Landesparteitag in Mecklenburg-Vorpommern wollte er damit zeigen, er ist zuversichtlich, was die anstehenden Sozialreformen angeht. Mehr dazu von Ursula Winkler.
2: Kanzler Merz zeigt sich überzeugt, die Koalition hat die Kraft für die notwendigen Reformen, trotz aller Unterschiede. Er sei sich sicher, dass Deutschland in relativ kurzer Zeit ganz anders aussehen könne. Die Koalition plant bis zum Sommer ein Riesenreformpaket zu Steuern, Arbeitsmarkt, Rente und Bürokratieabbau. Bei der Umsetzung gibt es aber noch Meinungsverschiedenheiten.
1: Verteidigungsminister Pistorius ist zufrieden mit dem gestrigen Tag der Bundeswehr. Allein bis zum Nachmittag wurden nach seinen Worten insgesamt 307.000 Besucherinnen und Besucher an den 10 geöffneten Truppenstandorten gezählt. Ein Plus von 70.000 im Vergleich zum Vorjahr. Die Bundeswehr wollte mit der Aktion auch für neue Soldaten werben. Papst Leo XIV. Hat bei seiner Spanienreise rund 500.000 Jugendliche aufgerufen, Hoffnungsträger gegen Krieg und Lüge zu sein. Bei der Jugendvigilie in Madrid sagte er, sie seien Funke einer neuen Menschheit. Außerdem hat der Vatikan angekündigt, dass der Papst auch Missbrauchsopfer treffen wird.
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